0: 50% der Züge kamen pünktlich ans Ziel. Das war gegenüber den Vormonaten nur eine leichte Verbesserung. Die Bahn macht die Rekordhitze dafür verantwortlich. Das habe unter anderem zu technischen Problemen geführt. Russland schließt alle Goethe-Institute. Das deutsche Generalkonsulat in St. Petersburg muss auch dicht machen. Der Kreml reagiert damit auf die Schließung des Russlandhauses in Berlin. Das hatte die Bundesregierung angeordnet. Sie macht Russland für den versuchten Drohnenanschlag am Flughafen Leipzig-Halle verantwortlich. Ungewöhnlicher Protest in Warschau. Dort sind rund 30 Roboter vor dem polnischen Digitalministerium auf die Straße gegangen und haben eine Regulierung für künstliche Intelligenz gefordert. Hinter dem Protest steht eine Initiative, die sich mit den Auswirkungen von KI auf den Arbeitsmarkt beschäftigt.
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1: Sie sind einfach viel zu schade, um irgendwo in der Handygalerie zu verschwinden. Da stapeln sich Fotos von Reisen, Ausflügen und kleinen Momenten. Genau deshalb finde ich jetzt die Idee, über die wir jetzt mit euch sprechen wollen, besonders charmant. Da bekommen besondere Erinnerungen nämlich einen festen Platz an der Wand. Jetzt nicht ordentlich ausgemessen nebeneinander, sondern einfach chaotisch durcheinander, scheinbar wild in unterschiedlichen Rahmen. Dahinter steckt ein Konzept aus der Kunstwelt, das heute wieder richtig im Trend liegt. Daniel, was hat dich an diesem Konzept so gepackt?
2: Das war vor allem der Moment, wo ich gemerkt habe, wie viel Persönlichkeit in dieser einen einzigen Wand steckt. Das sind nicht irgendwelche zufällig ausgewählten Bilder, sondern alles Urlaubserinnerungen von Ingo Lemberg und seiner Frau.
3: 2003 sind wir für 3 Jahre in den USA gewesen, in Alabama, und haben da verschiedene Urlaube gemacht und haben uns immer irgendwelche Bilder aus dem Urlaub mitgebracht und haben dann angefangen, diese wüste Bilderwand zusammenzubringen, und das hat sich bis heute fortgesetzt.
2: Auch 20 Jahre später sind sie noch in jedem Urlaub auf der Jagd nach Motiven, die es wert sind, ihnen jeden Tag vor der Nase zu hängen.
3: Stehen wir oft davor, auch Freunde, die zu Besuch kommen oder die erstmalig zu Besuch kommen, gucken sich's an und, was war das denn? Ah ja, das war Charleston und das war London und da war Mallorca und das war Peking und das war Shanghai und so weiter und so weiter.
2: Das ist eben nicht einfach nur Dekoration, das sind gelebte Erinnerungen.
1: Und warum dazu diese bewusst unterschiedlichen Rahmen? Warum dieses scheinbare Chaos?
2: Weil die Erinnerungen selbst auch unterschiedlich sind. So unterschiedlich wie die Motive.
3: Da wirken auch nicht einheitliche Rahmen, und so einheitlich braucht es auch gar nicht sein. Das sieht in Summe aus wie ein Gesamtbild, ein riesengroßes, und füllt die Wand da eigentlich ganz gut aus.
2: Hat übrigens auch einen Namen: Petersburger Hängung.
1: Was steckt denn dahinter?
2: Das kommt aus der Eremitage, dem Kunstmuseum in St. Petersburg. Interior-Experte Erik Schroth hat das hier bei Brillux Radio schon mal an anderer Stelle eingeordnet.
4: Dort hängen die über 60.000 Kunstwerke über die kompletten Wände bis unter die Decke in einer engen Anordnung ganz

0: dicht beieinander. Und eine gut in Szene gesetzte Petersburger Hängung hat die Macht, ein großes, ganz neues Gesamtkunstwerk und somit einen echten Hingucker zu zaubern.
1: Und genau das ist auch Ingo Lemberg gelungen. Nicht mit 60.000 Bildern, aber in einer etwas kleineren Version. Und noch eine kleine Inspiration zum Schluss. Da können wir auch moderne Bilder neben alte hängen, große Formate neben kleine, Fotografien neben Gemälde und sogar Spiegel oder kleine Objekte können Teil der Wandgestaltung werden.
2: Das sieht gut aus, hört sich auch gut an. Vielleicht braucht es manchmal da gar keine neue Einrichtung, sondern einfach die passenden Geschichten dazu, die wir ja ohnehin schon gesammelt haben. Und so wird aus einer Wand dann das ganz persönliche Kunstwerk.
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1: Im Studio Fabian Hoffmann. Der klare Sieg der AfD bei der Wahl in Sachsen-Anhalt wird Auswirkungen auf Bundesebene haben. Das haben Union und SPD angekündigt, ohne konkreter zu werden. CDU-Chef und Kanzler Merz sagt, dass am Reformkurs festgehalten wird. Ähnlich sieht es die SPD, drängt aber gleichzeitig auf Nachbesserungen. Statt Autos sollen im VW-Werk in Osnabrück künftig Rüstungsgüter gebaut werden, darunter Teile für ein Raketenabwehrsystem. Der Standort wird vom Land Niedersachsen und einem Investor übernommen. 3/4 der bisherigen VW-Jobs sollen nach der Übernahme erhalten bleiben. Sänger Xavier Naidoo soll wegen Volksverhetzung und Beleidigung der Prozess gemacht werden. Ihm wird unter anderem vorgeworfen, antisemitische Texte veröffentlicht zu haben, so das Landgericht Mannheim. Naidoo sorgt immer wieder für Aufsehen, etwa mit dem Verbreiten von Verschwörungsmythen. Die EU will in Grönland 200 Millionen Euro investieren. Einen entsprechenden Deal hat Kommissionschefin von der Leyen mit dem grönländischen Regierungschef unterschrieben. Es geht zum Beispiel um mehr Zusammenarbeit.

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1: Das bekannte, rätselhafte Voynich-Manuskript stammt nach der Radiokarbon-Datierung aus dem 15. Jahrhundert. Und dieses geheimnisvolle Buch ist voller unbekannter Schriftzeichen und rätselhafter Illustrationen, obwohl sich seit über 100 Jahren Wissenschaftler und Kryptologen daran versuchen, konnte die Geheimschrift bis heute nicht eindeutig entschlüsselt werden. Geheimschriften, Geheimcodes, die lassen uns ja rätseln, begeistern uns aber auch sehr. Meine Kollegin Linda Wilmes hat uns ein paar Beispiele mitgebracht. Es gibt ja da so einige Geheimcodes und Geheimschriften.
2: Die Bandbreite ist echt riesig. Von Nachrichten, die über Leben und Tod entschieden haben, wie bei Kriegen zum Beispiel, bis hin zu kleinen Geheimsprachen, die sich Geschwister ausdenken, damit die Eltern nichts mitbekommen. Schon die Römer hatten die sogenannte Cäsar-Verschlüsselung. Da wurden Buchstaben einfach verschoben. Später kam dann die viel raffiniertere Vignier-Chiffre dazu, die nur mit dem richtigen Schlüsselwort zu knacken war. Spione und Geheimdienste im Kalten Krieg haben Bilder und Symbole als Tarnung für ihre Botschaften genutzt. Und, du hast es eben schon erwähnt, Enigma war ein ganz anderes Level.
1: Krass, also von ganz ernst bis total privat. Verschlüsseln kann halt irgendwie jeder.
2: Ja, genau. Piraten haben Karten mit geheimen Symbolen markiert. Geheimgesellschaften hatten auch eigene Zeichen. Selbst DichterInnen haben Botschaften in ihren Werken versteckt. Im 16. Jahrhundert haben Adlige ganze Kochrezepte oder Liebesbriefe verschlüsselt, damit nur ausgewählte Augen sie lesen konnten. Bestes Beispiel aus der Kunst ist das letzte Abendmahl von Leonardo da Vinci. Forscher finden da Hinweise auf geheimes Wissen, versteckte Botschaften und Symbolik. Und bis heute rätselt man in der Kunstwelt noch darüber.
1: Also hinter allem steckt ein Geheimnis. Informationen, Gefühle oder Wissen.
2: Yes. Jede Methode hat auch einen Grund. Schutz, Kontrolle oder einfach nur die Freude am Verschlüsseln. Die Geschichte zeigt ganz gut, wie viel Fantasie wir investieren, wenn wir ein Geheimnis bewahren wollen.
1: Linda, warum packt uns das heute noch so?
2: Weil wir diese Spannung lieben. Wir knacken digitale Codes, Escape Room-Hinweise und Rätselspiele. Das ist Nervenkitzel. Wir fühlen uns dann clever, ein bisschen wie AgentInnen, Teil von etwas Geheimen. Und dieses Spiel zwischen Verstecken und Entdecken, das ist es, was uns daran so fasziniert.
1: Codes und Geheimschriften gibt es ja seit Tausenden von Jahren und wir alle lieben ja Rätsel und das kleine Spiel zwischen Verstecken und Entdecken. Dankeschön, Linda, fürs Teilen.
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1: Im Studio Fabian Hoffmann. Nach der Sachsen-Anhalt-Wahl befürchten Wirtschaftsverbände, dass eine AfD-geführte Regierung den Fachkräftemangel verschärft. Ausländische Fachkräfte könnten einen Bogen um Deutschland machen, so der Handelsverband. Offene Stellen seien schon jetzt kaum zu besetzen, sagen die Maschinenbauer. Die Serie an Fällen von Stromsabotage geht weiter. In NRW wurden bei einem Kraftwerk nahe Aachen neue Abschussvorrichtungen entdeckt, außerdem weitere in Sachsen. Nach einem 48-jährigen Verdächtigen wird gefahndet. Er soll einige der Taten in Bekennerschreiben zugegeben haben. Viele Deutsche stehen der digitalen Brieftasche skeptisch gegenüber. Das zeigt eine neue Umfrage. Die größten Sorgen? Hacking, Datendiebstahl und staatliche Überwachung. In der EU-weiten Wallet soll man spätestens Ende des Jahres Führerschein oder Krankenkassenkarte digital hinterlegen können. In der Königsklasse rollt der Ball wieder. Zum Start in die neue Saison der Fußball Champions League spielt Dortmund heute gegen Villarreal. Außerdem gibt's den Kracher Real Madrid gegen Inter Mailand. 36 Teams sind in der Liga-Phase wieder dabei. Aus deutscher Sicht auch noch die Bayern, Leipzig und Stuttgart.
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1: Ach, die Sache mit der Geduld. Die Ungeduld, die gehört bei mir definitiv dazu. Wenn eine App lädt, ein Zug ein paar Minuten Verspätung hat oder die Kaffeemaschine länger braucht als sonst, dann werde ich schon mal leicht kribbelig, wenn ich es eilig habe. Vielleicht hat mich deshalb diese Geschichte hier sofort so gepackt. Es geht um ein Musikstück, bei dem Langsamkeit nicht das Problem, sondern die ganze Idee ist. Kollegin Lisa Kreinbaum hat es entdeckt, das langsamste und wahrscheinlich geduldigste Musikstück der Welt. Lisa, von welcher Art von langsam reden wir denn hier?
2: Von einem Langsam, das über hunderte Jahre geht. Gefunden im Bochali-Kloster in Halberstadt. Dort spielt eine Orgel seit 2001 dasselbe Musikstück. Und das soll insgesamt 639 Jahre dauern.
1: Das mal ein Streifen. Wie kam es denn dazu?
2: Ja, das hängt mit dem amerikanischen Komponisten John Cage zusammen. Das hat mir Annelie Borgmann erzählt, die das Projekt ehrenamtlich unterstützt. Der hat nämlich 1987 das Orgelstück Organ 2 ASLSP geschrieben, mit einer Besonderheit.
3: Das Entscheidende daran war, dass er die Spielanweisung hatte, as slow as possible, also so langsam wie möglich, dieses Stück zu spielen.
2: In der Uraufführung war das Stück dann 29 Minuten lang. Aber das ist ja nicht as slow as possible, haben sich einige gedacht.
3: Da die Orgel ja ein Luftinstrument ist, heißt es, solange eine Orgel Luft hat, kann sie spielen. Und deswegen gelangten die Menschen da zu der Erkenntnis, dass das Leben einer Orgel, also die Lebensdauer einer Orgel eigentlich das sein kann, also jahrhundertelang.
2: Und zack, war die Idee geboren, das Stück wirklich jahrhundertelang zu spielen.
1: Wie genau funktioniert das denn jetzt bitte in der Praxis?
2: Also das Stück besteht aus 8 Teilen und der aktuelle Teil, der dauert 71 Jahre. Und die sind auch schon komplett geplant. Also steht jetzt genau fest, wie lange ein Ton gespielt wird. Das können Monate oder sogar Jahre sein. Und wann ein Tonwechsel stattfindet. Und was danach kommt, das entscheidet dann die nächste Generation. Und wie genau die Orgel den Ton spielt, hat mir Annelie Borgmann erklärt.
3: Da sind 3 Sandsäckchen, die quasi dauerhaft diese Tasten drücken, sodass die Orgelpfeifen mit Luft versorgt sind. Die kommt aus einem Blasebalg, der mit Elektromotoren angetrieben ist.
2: So ist sichergestellt, dass wirklich dauerhaft ein Ton im Kloster zu hören ist.
1: Wie kommt das denn bei den Besuchern überhaupt so an?
2: Viele empfinden das als entschleunigend, einfach ein schöner Kontrast zu unserer schnellen Welt. Bei einem Tonwechsel, da kommt dann zum Beispiel eine Orgelpfeife dazu, da reisen wirklich Hunderte an, um das mitzuerleben. Der nächste Ton wird übrigens im August gespielt. Also es ist einfach ein komplett verrücktes Projekt, etwas, das nichts mit einem normalen Konzert zu tun hat.
3: Wir haben kein Publikum, das immer da ist. Keine einzige Person, die einen Teil dieses Stück hört, wird das Ende hören. So, ja. Also das heißt, es ist ja auch ein sehr demütiges Projekt.
2: Der Gedanke, nur ein winziger Teil von etwas zu sein, das Generationen überdauert, das ist auch für die Ehrenamtlichen der John Cage Stiftung einfach faszinierend.
1: Für jemanden wie mich ist das wahrscheinlich die größte Geduldsübung überhaupt, auch wenn ich jetzt schon wüsste, dass ich das Ende gar nicht erlebe. Aber vielleicht ist das ja genau das Faszinierende. Ne? Nicht alles muss immer sofort passieren. As soon as possible, sowas. Ne? Das tut uns auch mal ganz gut, dieses Entschleunigen.
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1: Im Studio Fabian Hoffmann. Nach der Sachsen-Anhalt-Wahl befürchten Wirtschaftsverbände, dass eine AfD-geführte Regierung den Fachkräftemangel verschärft. Ausländische Fachkräfte könnten einen Bogen um Deutschland machen, so der Handelsverband. Offene Stellen seien schon jetzt kaum zu besetzen, sagen die Maschinenbauer. Die Serie an Fällen von Stromsabotage geht weiter. In NRW wurden bei einem Kraftwerk nahe Aachen neue Abschussvorrichtungen entdeckt, außerdem weitere in Sachsen. Nach einem 48-jährigen Verdächtigen wird gefahndet. Er soll einige der Taten in Bekennerschreiben zugegeben haben. Viele Deutsche stehen der digitalen Brieftasche skeptisch gegenüber. Das zeigt eine neue Umfrage. Die größten Sorgen? Hacking, Datendiebstahl und staatliche Überwachung. In der EU-weiten Wallet soll man spätestens Ende des Jahres Führerschein oder Krankenkassenkarte digital hinterlegen können. In der Königsklasse rollt der Ball wieder. Zum Start in die neue Saison der Fußball Champions League spielt Dortmund heute gegen Villarreal. Außerdem gibt's den Kracher Real Madrid gegen Inter Mailand. 36 Teams sind in der Liga-Phase wieder dabei. Aus deutscher Sicht auch noch die Bayern, Leipzig und Stuttgart.
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1: Habt ihr damals als junge Menschen nicht auch immer diesen Disney-Schlössern hinterhergegafft? In den Serien oder in den Filmen? Halleluja! Diese Schlösser von Disney, die waren immer groß, die waren immer pompös und irgendwie auch verzaubert. Mal gut, mal schlecht. Alexandra Peters, du sagst, es gibt diese Schlösser aus den Filmen und Serien tatsächlich. Also im echten Leben jetzt hier gerade bei uns. Zum Beispiel das von Die Schöne und das Biest.
2: In Frankreich, das Château de Chambord an der Loire. Ein riesiges Jagdschloss aus dem 16. Jahrhundert. 426 Zimmer, 77 Treppen, man kann sich da wirklich verlaufen. Disney mochte diese Überdimensionen, mächtig, aber auch einschüchternd. Das passt perfekt zum Biest. Und spannend ist, solche Schlösser wurden nicht zufällig entdeckt. Walt Disney selbst hat auf Reisen gezielt europäische Architektur studiert, besonders auf seiner Europareise 1959. Viele dieser Eindrücke sind später direkt in die Filme geflossen.
1: Ja, gehen wir mal weiter zu Rapunzel, neu verföhnt. Rapunzel lebt ja ziemlich spektakulär, hoch oben, mitten im Nix.
2: Genau, dafür diente der Mont Saint-Michel als Vorbild. Eine Abtei auf einer Gezeiteninsel in Frankreich. Bei Flut ist sie komplett vom Meer umgeben, bei Ebbe kann man hinlaufen. Dieses ständige Wechselspiel wirkt fast magisch. Solche Orte haben die Disney-Designer gezielt gesammelt, Fotos, Skizzen, Details und dann zu einem Märchenschloss kombiniert. Es ging nie um Kopien, sondern um die Stimmung.
1: Ja, und dann die böse Königin bei Schneewittchen. Das Schloss von ihr, das hat mir das erste Mal so einen ziemlichen Schauer verpasst als Kind, muss ich sagen. So ein bisschen düsterer als die anderen.
2: Zu Recht. Vorbild ist Alcázar de Segovia. Das steht auf einem Felsen zwischen zwei Flüssen. Sehr spitz, sehr hart, fast wie so eine Drohung. Disney fand diese Lage perfekt für Macht und Kontrolle. Fun Fact, Alcázar war früher nicht nur im Palast, sondern auch im Gefängnis und eine Militärakademie. Diese Geschichte schwingt im Film unbewusst mit.
1: Also, ob romantisch, düster oder riesig, Disney schaut also extrem genau hin.
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1: Im Studio Imme Kasten. Nach dem Wahldesaster der CDU Sachsen-Anhalt zieht die Parteispitze Konsequenzen. Der gesamte Landesvorstand soll auf einem Sonderparteitag neu gewählt werden. Noch Ministerpräsident und Landeschef Schulze will nicht wieder antreten. Gleichzeitig kündigte er an, dass die CDU künftig in die Opposition gehen will. Die Serie an Fällen von Stromsabotage geht weiter. In Nordrhein-Westfalen wurden bei einem Kraftwerk nahe Aachen neue Abschussvorrichtungen entdeckt, außerdem weitere in Sachsen. Nach einem 48-jährigen Verdächtigen wird gefahndet. Er soll einige der Taten in Bekennerschreiben zugegeben haben. Deutschlands Schülerinnen und Schüler schneiden im PISA-Test so schlecht ab wie noch nie. Die 15-Jährigen können immer schlechter lesen und rechnen und auch in Naturwissenschaften geht's abwärts. Die Bild berichtet vorab über die Studie, die heute vorgestellt wird. Die Fußball-Champions League ist zurück. Borussia Dortmund empfängt heute zum Auftakt der Ligaphase den FC Villarreal aus Spanien. Der VfB Stuttgart trifft morgen auf den norwegischen Club Viking Stavanger. Die Bayern und RB Leipzig müssen am Donnerstag ran.
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2: Ich möchte euer Weltbild so ein bisschen verschieben auf den Dienstagmorgen mit einem Gedanken. Ein Stuhl hat drei Beine. Zumindest wenn es nach dem Designer Arne Jacobsen ginge. Es war nämlich nicht immer unbedingt klar, dass so ein Stuhl vier Beine haben muss. Eine ganz frische Folge Design-Details, die unser Stuhlweltbild auf den Kopf stellen wird. Gleich in drei Songs. Tim Reimann hier für euch. Hallo, einen schicken Dienstag zusammen.
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1: Manchmal braucht es nur drei Beine, damit eine ganze Designwelt ins Wanken gerät. Anfang der 1950er Jahre erhält Arne Jacobsen einen Auftrag für die Kantine eines dänischen Pharmaunternehmens. Gesucht wird ein Stuhl, der wenig Platz braucht, leicht ist und sich günstig produzieren lässt. Also eigentlich eine rein praktische Aufgabe. Jacobsen denkt die Sache jedoch etwas anders. Wie wenig Stuhl braucht ein Mensch eigentlich zum Sitzen? Sein Ansatz, eine Holzsitzschale aus einem Guss, die gleichzeitig leicht, stabil und elastisch ist. Die Form erinnert an den Umriss einer Ameise, schmal in der Mitte und breiter oben und unten. Daher übrigens auch der Name Ameisenstuhl. Mit nur drei Beinen, nicht aus Designgründen, sondern aus Pragmatismus. Auf unebenen Böden steht ein Dreibeiner meistens stabiler. Als der Stuhl fertig ist, finden viele Menschen ihn erstmal seltsam. Zu schmal, zu reduziert, irgendwie zu ungewohnt. Aber genau das ist der Clou an dem Design. Die schmale Taille sorgt dafür, dass die Sitzschale leicht federt und sich dem Körper anpasst. Gleichzeitig wirkt der Stuhl dadurch fast schwerelos. Irgendwann gewöhnen sich die Menschen an den neuen Look, sehen die Vorteile in dem reduzierten Stuhl und feiern ihn schließlich so sehr, dass er zur Design-Ikone wird. Eine funktionale Kantinenlösung, die durch ihre ungewöhnliche Form für Aufsehen gesorgt hat und zum Designklassiker geworden ist. Später kommt übrigens noch eine Version mit vier Beinen heraus.

0: aus. Die ursprüngliche Dreibein-Variante ist aber die eigentliche Ikone.
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1: Viele Wolken gibt es jetzt am Morgen. Dazu kann es vereinzelt etwas regnen. Sonst bleibt es erst einmal trocken. Später wird es in der Südhälfte oft freundlich. Aber zum Abend ziehen dann auch mal Schauer und Gewitter auf, teils mit Sturmböen. Die Höchstwerte liegen zwischen 24 und 33 Grad. Morgen dann deutlich kühler, maximal 22 Grad.
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2: Es ist 6:30 durch. Hallo zusammen, Tim Reimann hier für euch. Schönen guten Morgen. Ihr seid es wirklich wert, gefeiert zu werden. Leute, ihr Handwerker und Handwerkerinnen da draußen, die jetzt gerade schon mehrere Stunden draußen unterwegs sind, egal wo, egal ob weit unter der Erde, weit über der Erde, auf den Dächern der Bundesrepublik, wir widmen euch da draußen einen ganzen Tag hier bei Brillux Radio, um einfach wirklich mal Danke zu sagen. Danke, dass es euch gibt. Gleich mehr dazu, wann, wo ihr da draußen mitmachen könnt.

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1: Mama hat immer gesagt, nett sein, höflich sein kostet absolut gar nichts. Das machen wir. Danke für diese Lebensweisheit, liebe Mama. Wir nehmen das hier bei Brillux Radio mal zum Anlass, einfach mal Danke zu sagen. Dankeschön an alle Handwerker und Handwerkerinnen da draußen. Brillux Radio, wir feiern euch. Das machen wir das ganze Jahr über, aber vor allem am 18.09. in exakt 10 Tagen. Da feiern wir den ganzen Tag das Handwerk. Mit euch und natürlich auch mit euren Stories. Wenn ihr normalos seid, also so wie ich, denen schon mal geholfen wurde von Handwerkern. Ich dachte ja, ich könnte privat eine Terrasse bauen in meinem Garten. Ja, konnte ich vergessen. Hat nicht funktioniert. Am Ende habe ich ein Handwerk um Hilfe gebeten. So, solche Stories suchen wir. Habt ihr sowas auf Lager? Dann her damit. Wann hat euch also ein Handwerker schon mal so richtig aus der Patsche geholfen? Wie mir beim fehlgeschlagenen Terrassenneubau? Ich weiß es nicht. Sagt's mir. Verratet mir eure Stories an den 0251 7188 6000. Oder warum nicht auch das Gegenteil? Also seid ihr vielleicht da draußen Handwerker, die jetzt gerade zuhören und ihr denkt euch, Moment mal, ich habe auch so eine Story, wo ich schon mal jemanden wirklich aus der Klemme rausgeholfen habe. Wann? Wo war das? Das Dach repariert, eine Terrasse gebaut, einen Wasserschaden beseitigt? Keine Ahnung. Gebt mir all eure Geschichten.

gerne per WhatsApp, gerne auch als Sprachnachricht, wenn ihr euch traut, an die 0251 7188 6000. Oder wenn ihr ein bisschen schüchterner seid, nehme ich auch einen kleinen Text, passt auch. Und am 18.09. feiern wir dann euch und eure Geschichten.

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1: Im Studio Imme Kasten. Wirtschaftsverbände schlagen nach der Sachsen-Anhalt-Wahl Alarm. Sie fürchten, dass eine AfD-geführte Regierung den Fachkräftemangel weiter verschärfen könnte, weil Beschäftigte aus dem Ausland künftig eventuell einen Bogen um Deutschland machen. Dabei sind viele Firmen, gerade in Sachsen-Anhalt, auf sie angewiesen, heißt es. Deutschland rutscht im internationalen Bildungsvergleich weiter ab. In der aktuellen PISA-Studie haben die Schüler so schlecht abgeschnitten wie noch nie. So können die 15-Jährigen etwa immer schlechter lesen und rechnen, berichtet die Bild. Die PISA-Studie wird heute offiziell vorgestellt. Im Bundestag startet heute die Haushaltswoche. Finanzminister Klingbeil stellt seinen Etatentwurf fürs nächste Jahr vor, mit einer geplanten Neuverschuldung von 119 Milliarden Euro. Außerdem werden zwei neue Bundesminister vereidigt. Steffen Bilger übernimmt das Verkehrs-, Carsten Linnemann das Gesundheitsministerium. Tennisprofi Alexander Zverev steht im Viertelfinale der US Open. Der Hamburger setzte sich gegen den Italiener Luciano Daderi glatt in 3 Sätzen durch. Als nächstes wartet der Niederländer Botik van de Sandsko.
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2: Um 2 nach 7 mit Tim Reimann aus eurem Radio-Endgerätenhaus. Hallo zusammen. Zahnstocher. Hunderte, Tausende davon. Darum geht's gleich hier in der Sendung. In verschiedenen Farben, die, wenn ich mir gerade so vorstelle, die würden bei mir, glaube ich, ein großes Chaos auslesen. So, du hast da so 20.000 Mikado-Stäbchen, Streichhölzer, was auch immer vor dir liegen. Die sind alle bunt. Ich wüsste gar nicht, was ich damit machen soll. Keine Ahnung, verzweifeln wahrscheinlich. Bei Künstler Maxim Bakulczyk ergibt das aber grandiose Kunst. Und die ist so grandios, dass wir sie uns gleich wirklich anschauen müssen. Ihr vertraut mir besser. In 3 Songs machen wir das genau hier.
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1: Wir müssen ja erstmal gar nichts, ne? Schicken Dienstagmorgen. Aber den, Leute, sage ich euch ehrlich, wie es ist, den müssen wir kennen. Maxim Wakulczyk. Das ist ein Künstler, der aus, nennen wir es mal Mikado-Stäbchen, bunte Mikado-Stäbchen Kunst macht. Leute, das ist wirklich irre. Daniel Peters, mein Kollege, du hast den Mikado-Stäbchen-Gott getroffen und warst schlichtweg begeistert. Was würdest du denn sagen, was ist so das Krasse an seiner Kunst, die er macht?
2: Dass wir im ersten Moment nicht richtig verstehen, wie sie funktioniert, obwohl sie direkt vor uns ist. Wakulczyk setzt seine Werke aus bis zu 100.000 bunten Holzstäbchen zusammen. Jedes ein Bildpunkt wie bei einem Mosaik. Gleichzeitig wirkt es wie gemalt und wie bei einer Skulptur müssen wir drumherum laufen, um alles zu sehen. Es verändert sich je nach Perspektive. Zum Beispiel das Porträt einer Frau. Von der Seite gesehen hat sie braune Augen, stehen wir direkt davor, werden die Augen grün. Der Clou? Das Bild hat zwei Ebenen. Die erste aus Holzstäbchen bildet das Mosaikporträt und darunter liegt gemalt ein zweites Porträt, das erst durchschimmert, wenn wir direkt davor stehen. Wakulczyk beschreibt das so.
3: Wenn du zur Seite gehst, dann überlagern sich die Stäbchen übereinander, das ist so wie Wald, und dann bilden sie dieses Motiv. Und dann, wenn du so von vorne zur Seite gehst, dann ändert sich diese Materie, die wird auf einmal durchsichtig.

0: wichtig und auf einmal wird sie materiell. Und das versuche ich auch immer wieder darzustellen.
1: Für ihn ist der Mensch ein Zusammenspiel aus Körper, Licht, Energie und Emotion. Genau das sollen seine Bilder ausdrücken.
0: Ich spiele mit dem Bewusstsein von Menschen, dass ich die ein bisschen irritiere und dass die Leute meine Bilder mit mehreren Sinnen einfach erleben und dass die auch Gänsehaut bekommen.
1: Die bekommt er übrigens auch selbst noch, hat er mir erzählt.
2: Wie viel Arbeit steckt wirklich in seinen Bildern?
1: Unglaublich viel. Und das beginnt lange vor dem Zusammenstecken. Am Anfang steht eine Skizze und die muss ihn erstmal überzeugen.
0: Ich habe verschiedene emotionalen Zustände. Ich bin manchmal müde, manchmal ein bisschen traurig oder manchmal begeistert oder was auch immer. Und wenn eine Skizze mich in jedem Zustand bis zum Ekstase mich berührt, dann nehme ich diese Skizze und dann mache ich das.
1: Und sonst eben nicht. Bis aus einer Idee ein fertiges Kunstwerk wird, vergeht gut und gerne ein halbes Jahr. Und selbst dann ist die Arbeit nicht vorbei. Auch der Titel gehört zum Werk. Wakulczyk setzt sich vor das fertige Bild und schaut, was es in ihm auslöst. So entstehen poetische Titel wie You May Write Me Down in History oder He Never Wrote Me Poetry Again. Das in Kombination mit zum Beispiel einem Porträt sorgt sofort für Kopfkino. So ging es mir zumindest. Plötzlich entsteht vor dem inneren Auge eine ganze Geschichte.
2: Kunst, die sich also bewegt. Aus Mikado-Stäbchen. Ich verneige mich, Maxim. Wer Bock und Zeit hat, ganz dringende Hingeh-Empfehlung. Die Ausstellung von Maxim Wakulczyk, die könnt ihr euch angucken in der Galerie Ostendorf in Münster.

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1: Viele Wolken gibt es jetzt am Morgen. Dazu kann es vereinzelt etwas regnen, sonst bleibt es erst einmal trocken. Später wird es in der Südhälfte oft freundlich, aber zum Abend ziehen dann auch mal Schauer und Gewitter auf, teils mit Sturmböen. Die Höchstwerte liegen zwischen 24 und 33 Grad. Morgen dann deutlich kühler, maximal 22 Grad.
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2: Uhr durch. Hallo zusammen. Schönen Dienstagmorgen. Kommt gut in diesen neuen Tag rein. Und ich bin ja der Meinung, man kann zu Zoo stehen, wie man möchte. Aber, wenn es ein Zoo schafft, finde ich, gefährdete Tiere wieder auszuwildern und so die Art zu schützen, dann feiere ich euch dafür. Zu Recht, finde ich. Schönes Beispiel haben wir aus Südafrika. Und darüber sprechen wir gleich in den nächsten zwei Songs.

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1: Es erwärmt, mein Tier, liebes Herzlein, euch mit Sicherheit auch, eure Herzlein. In Südafrika sind wir jetzt zu Gast. Da wurden 11 Elefanten, die in Zoos gelebt haben, jetzt ausgewildert. So, und das ist ja A, ein Riesending, weil Tiere aus dem Zoo sich ja erstmal in freier Wildbahn zurechtfinden müssen. Und das ist wohl gar nicht so leicht, habe ich gelernt. Und B, ist ja auch noch unklar, ob sich diese 11 Elefanten dann noch neuen Herden anschließen, weil Elefanten sind sehr, sehr soziale Tiere, leben eben in Herden. Und ihr könnt euch denken, das hier sind ja halt immer gute Nachrichten. Es hat natürlich geklappt. So, 5 Jahre lang haben Forscher die quasi noch beobachtet, ob das dann wirklich auch alles glatt läuft und rund läuft. Und jetzt ist rausgekommen, sie kommen wirklich gut in der Wildnis zurecht, haben sich Herden angeschlossen und sind wieder in ihrem sozialen Gefüge und wurden eben von Zoos wieder ausgewildert. Sag ganz ehrlich, mehr brauchst du nicht auf diesen Dienstagmorgen, oder? Weitermachen, bitte genauso.
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1: Im Studio Imme Kasten. Nach der Sachsen-Anhalt-Wahl befürchten Wirtschaftsverbände, dass eine AfD-geführte Regierung den Fachkräftemangel verschärft. Ausländische Fachkräfte könnten einen Bogen um Deutschland machen, so der Handelsverband. Offene Stellen seien schon jetzt kaum zu besetzen, sagen etwa die Maschinenbauer. Deutschland rutscht im internationalen Bildungsvergleich weiter ab. In der aktuellen PISA-Studie haben die Schüler so schlecht abgeschnitten wie noch nie. So können die 15-Jährigen etwa immer schlechter lesen und rechnen, berichtet die Bild. Die PISA-Studie wird heute offiziell vorgestellt. Ja, und im Schatten der Sachsen-Anhalt-Wahl startet heute im Bundestag die Haushaltswoche. Finanzminister Klingbeil stellt seinen Entwurf fürs nächste Jahr vor. In den Debatten wird es auch um den Reformkurs gehen. In der Koalition sagen einige, da müssen wir noch mal ran. Im Handelsstreit mit den USA schlägt Kanada heute zurück und verhängt jetzt Zölle von bis zu 50% auf US-Waren. Betroffen sind unter anderem Stahl, Aluminium und Milchprodukte. Gleichzeitig will Kanada Unternehmen helfen, die von US-Zöllen betroffen sind.
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2: Zwei plus eins ist eine Podcast-Folge, ist ja klar. Wir haben unsere beiden Filmladies vom Podcast Couchkino und unseren Host vom Brillux zu Hause Podcast Erik Schroth zusammen in einen Raum gepackt und sie so ein bisschen fachsimpeln lassen. Und was da dabei rausgekommen ist, das hören wir in drei Songs. Tim Reimer hier für euch. Hallo.
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1: Viele Wolken gibt es jetzt am Morgen, dazu kann es vereinzelt etwas regnen, sonst bleibt es erst einmal trocken. Später wird es in der Südhälfte oft freundlich, aber zum Abend ziehen dann auch mal Schauer und Gewitter auf, teils mit Sturmböen. Die Höchstwerte liegen zwischen 24 und 33 Grad. Morgen dann deutlich kühler, maximal 22 Grad.
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2: 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Oder seid ihr auf der anderen Seite der Macht? Seid ihr vielleicht Handwerker? Seid ihr so richtig coole Leute und habt Menschen schon mal richtig gerettet? Ihr macht euch bitte Gedanken, welche Storys ihr mir erzählen wollt, und in zwei Songs sprechen wir drüber, wie ihr dann mitmachen könnt.

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1: Höflich sein kostet nichts. Dankeschön für diese Lebensweisheit, liebe Mutter. Das machen wir hier bei Brillux Radio. Wir sagen einfach mal Danke. Einfach so, ohne was dafür zu verlangen. Wir sagen einfach Danke. Wir nehmen das zum Anlass, wirklich einfach mal Danke zu sagen an alle Handwerker und Handwerkerinnen da draußen. Brillux Radio feiert euch, wir feiern euch. Das machen wir, klar, das ganze Jahr über, aber vor allem eben auch am 18.09., also in exakt 10 Tagen, da feiern wir den ganzen Tag das Handwerk mit euch und mit euren Geschichten da draußen. Wenn ihr zum Beispiel Normalos seid, so wie ich, so denen schon mal geholfen wurde von Handwerkern. Bei mir ist es jetzt zum Beispiel, ich dachte, ich könnte schon mal eine Terrasse alleine bauen in meinem Garten, aber... Könnt ihr euch vorstellen, es hat natürlich nicht funktioniert. Nach der zweiten Planke, die ich versucht habe zu verlegen auf die wackelige Unterkonstruktion, ist alles zusammengebrochen. Also vergesst es. Am Ende habe ich dann Handwerker angerufen und um Hilfe gebeten. Und genau solche Stories brauchen wir. Habt ihr sowas auf Lager? Her damit. Wann hat euch denn ein Handwerker schon mal so richtig aus der Patsche rausgeholfen? Eure Geschichten erzählt ihr mir bitte unbedingt jetzt per WhatsApp an der 0251 7188 6000 oder... Oder warum nicht auch das Gegenteil? Also wenn ihr Handwerker seid und das jetzt gerade hört und euch denkt, Moment mal, ich habe doch auch schon mal wem so richtig geholfen. Ich habe schon mal wem das Dach repariert. Ich habe eine Terrasse gebaut. Ich habe einen Wasserschaden beseitigt. Keine Ahnung. Her mit euren Geschichten. Das alles gerne per WhatsApp-Sprachnachricht an die 0251 7188 6000. Auch als Text, wenn ihr schüchtern seid, nehme ich auch. Und am 18.09., also in 10 Tagen, feiern wir euch und eure Geschichten hier bei Brillux Radio beim großen Tag des Handwerks.

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1: Im Studio Imme Kasten. Nach der Sachsen-Anhalt-Wahl befürchten Wirtschaftsverbände, dass eine AfD-geführte Regierung den Fachkräftemangel verschärft. Ausländische Fachkräfte könnten einen Bogen um Deutschland machen, so der Handelsverband. Offene Stellen seien schon

0: jetzt kaum zu besetzen, sagen etwa die Maschinenbauer. Deutschlands Schüler schneiden im PISA-Test so schlecht ab wie noch nie. Die 15-Jährigen können immer schlechter lesen und rechnen und auch in Naturwissenschaften geht's abwärts. Die Bild berichtet vorab über die Studie, die heute veröffentlicht wird. Ja, und im Schatten der Sachsen-Anhalt-Wahl startet heute im Bundestag die Haushaltswoche. Finanzminister Klingbeil stellt seinen Entwurf fürs nächste Jahr vor. In den Debatten wird es auch um den Reformkurs gehen. In der Koalition sagen einige, da müssen wir noch mal ran. Im Handelsstreit mit den USA schlägt Kanada heute zurück und verhängt jetzt Zölle von bis zu 50% auf US-Waren. Betroffen sind unter anderem Stahl, Aluminium und Milchprodukte. Gleichzeitig will Kanada Unternehmen helfen, die von US-Zöllen betroffen sind.
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2: Grüße gehen raus an meinen lieben Vater. Der geht bald in Rente und genießt dann hoffentlich einfach mal das Leben, reist viel, der hat hoffentlich einfach eine gute Zeit mit unserem Familienhund Rudi. Und bei Oskar Niemeyer, ganz anderer Mensch, dem Architekten, da war Mitte, Ende 60, aber keine Rente, so wie bei meinem Vater. Der hat weiter Entwürfe gezaubert, bis er über 100 Jahre alt war. Das ist wirklich eine irre Lebensgeschichte. Und das lassen wir uns mal nett erzählen in der neuen Folge Architekturaspekte hier in den nächsten 12 Minuten.
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1: Architekten sind ja meistens dafür bekannt, was sie bauen. Aber manche schreiben Geschichte nicht nur mit ihren Gebäuden, sondern auch mit dem, was sie im Leben erreicht haben. Zum Beispiel Oscar Niemeyer. Der brasilianische Architekt hat noch mit unglaublichen 104 Jahren an neuen Entwürfen gearbeitet. Während andere längst ihren Ruhestand genießen, dachte er weiter über die Zukunft des Bauens nach. Seine Karriere zeigt, Kreativität kennt offenbar kein Ablaufdatum. Und noch so ein Ausnahmetalent, Frank Lloyd Wright. Sein berühmtes Guggenheim-Museum in New York entwarf er mit

0: über 90 Jahren. Und er war nicht nur bis ins hohe Alter kreativ, sondern auch unglaublich produktiv. Mehr als 1000 Gebäude stammen aus seiner Feder und rund die Hälfte davon wurde tatsächlich gebaut. Wright hat Architektur nicht nur entworfen, sondern ganze Generationen von Architekten geprägt. Auch Zaha Hadid hat Architekturgeschichte geschrieben und dabei eine Grenze durchbrochen. 2004 gewann sie als erste Frau überhaupt den Pritzker-Preis, den wichtigsten Architekturpreis der Welt. Ihre spektakulären Entwürfe galten lange als zu kühn, zu kompliziert, schlicht als unbaubar. Heute gehören ihre fließenden und fast futuristischen Gebäude zu den Ikonen der modernen Architektur. Und dann wäre da noch Le Corbusier. Von ihm stehen gleich 17 Bauwerke in 7 Ländern auf der UNESCO-Welterbeliste. Seine Ideen haben Städte, Wohnungen und das moderne Leben verändert. Kaum ein anderer Architekt hat so deutlich vorgezeichnet, wie wir heute bauen und wie wir wohnen. Diese Geschichten zeigen ganz klar, Architektur besteht nicht nur aus Beton, Glas und Stahl, sie entsteht aus Ideen, aus Mut und aus Ausdauer. Und manchmal hinterlässt ein Mensch nicht nur ein Gebäude, sondern verändert gleich die ganze Welt, in der wir leben.
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1: Viele Wolken gibt es heute Vormittag im Nordwesten. Weiter südöstlich zeigt sich dagegen oft die Sonne und es bleibt meistens trocken. Später kann im Nordwesten auch mal ein Schauer runterkommen. Richtung Abend sind dann in der Osthälfte vereinzelt Schauer und Gewitter drin. Dazu Höchstwerte von 18 bis 33 Grad.
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2: Halb zehn durch und ich brauche auf diesen Dienstagmorgen Schwarmwissen. Was könnte denn eurer Meinung nach die beliebteste, schönste Kleinstadt der Welt sein? Nicht Deutschlands, sondern wirklich der Welt. So eine kleine, verschlafene Frage.

französische Kleinstadt oder was aus Italien oder vielleicht Österreich, könnte ich mir vorstellen. Nein, nein, nein, Freunde. Es ist Rothenburg ob der Tauber in Good Old Germany. Warum das? Das gucken wir uns an. Gleich in zwei Songs.

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1: Es gibt dort Viadukte, es gibt Fachwerkhäuser, es gibt einen alten Markt, es gibt kleine Gässchen, die aus dem Mittelalter erhalten geblieben sind. Leute, wenn ich mir die Bilder vom Städtchen Rothenburg ob der Taube anschaue, dann falle ich in Liebe mit eurer kleinen Stadt. Toll, da schlendern, herrlich. Laut einem Reisemagazin übrigens gehört jetzt eure schicke Stadt zu den schönsten Kleinstädten der Welt. Also ihr habt jetzt sogar eine Krone noch aufgesetzt bekommen. Das, wie ich finde, sehr, sehr zurecht. Grüße also nach Rothenburg ob der Tauber. Übrigens, Nerdwissen, ich habe mich gerade gefragt, woher denn die Stadt eigentlich ihren Namen hat. Korrigiert mich bitte auch gerne, ihr Leute aus Rothenburg ob der Tauber. Also Rothenburg, habe ich herausgefunden, kommt wohl daher, dass die Burg aus rotem Sandstein gebaut war. Ob der Tauber bedeutet, dass die Stadt auf einem Felssporn hoch über dem Felsen Tauber liegt, also oberhalb der Tauber. Stimmt das? Haben wir Hörer aus Rothenburg ob der Tauber? Sagt's mir gern, korrigiert mich bitte. Alles per WhatsApp 0251 7188 6000. Danke und Grüße in die schönste Kleinstadt der Welt.
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1: Wir haben es kurz vor 10. Hallo zusammen. Ich lasse euch aber natürlich nicht allein. Hier kommt gleich Kollegin Alexandra Peters um kurz nach 10.

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1: Im Studio Imme Kasten. Wirtschaftsverbände schlagen nach der Sachsen-Anhalt-Wahl Alarm. Sie fürchten, dass eine AfD-geführte Regierung den Fachkräftemangel weiter verschärfen könnte, weil Beschäftigte aus dem Ausland künftig eventuell einen Bogen um Deutschland machen. Dabei sind viele Firmen gerade in Sachsen-Anhalt auf sie angewiesen, heißt es. Deutschlands Schüler schneiden im PISA-Test so schlecht ab wie noch nie. Die 15-Jährigen können immer schlechter lesen und rechnen und auch in Naturwissenschaften geht's abwärts. Die Bild berichtet vorab über die Studie, die heute veröffentlicht wird. Im Bundestag startet heute die Haushaltswoche. Finanzminister Klingbeil stellt seinen Etatentwurf fürs nächste Jahr vor, mit einer geplanten Neuverschuldung von 119 Milliarden Euro. Außerdem werden zwei neue Bundesminister vereidigt. Steffen Bilger übernimmt das

0: Verkehrs, Carsten Linnemann, das Gesundheitsministerium. In Indonesien normalisiert sich der Flugverkehr nach dem jüngsten Vulkanausbruch wieder. Die meisten Flughäfen haben ihren Betrieb wieder aufgenommen. Rund 3000 Flüge mussten zwischenzeitlich gestrichen werden. Mehr als 340.000 Fluggäste saßen fest.
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2: Am Freitag in einer Woche feiern wir hier den Tag des Handwerks und dazu suchen wir eure Geschichte. Mehr dazu hört ihr gleich nach 3 Songs. Alexandra Peters hier, kurz nach 10 ist es.
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Schickt uns eure Geschichte dazu per WhatsApp an die 0251 71 88 6000 oder als Nachricht bei Instagram. Am Freitag in einer Woche feiern wir schon mal den Tag des Handwerks mit euren Geschichten und spannenden Reportagen den ganzen Tag hier bei Brillux Radio.

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1: Viele Wolken gibt es heute Vormittag im Nordwesten. Weiter südöstlich zeigt sich dagegen oft die Sonne und es bleibt meistens trocken. Später kann im Nordwesten auch mal ein Schauer runterkommen. Richtung Abend sind dann in der Osthälfte vereinzelt Schauer und Gewitter drin. Dazu Höchstwerte von 18 bis 33 Grad.
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2: Alexandra Peters hier. Ich hoffe, ihr habt einen tollen Dienstag und wir werfen nach zwei Songs gleich mal einen Blick auf den Brillux Zuhause Podcast.

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2: Und in dem Film Barbie, über den wir ja jetzt sprechen wollen mit dir so ein bisschen, da gibt es ja auch das Barbie-Traumhaus. Ne? Also es wurde ja da alles nachgebaut, so richtig real am Set, damit die Leute, die da drin waren, die da drin mit

0: gespielt haben, dass so eine richtige Barbie, also es geht ja um Barbie, die im Barbie-Traumland lebt, ne? Da ist ja alles
1: Barbie-Land.
0: Super schön. Barbie-Land, es ist so super schön da, ne? Mhm. Alle haben immer gute Laune, es gibt jeden Abend eine Party, die chillen am Strand, es ist alles super schön.
1: Die schlafen immer super, ja. Sind super erfrischt am nächsten Morgen.
2: Aber in
1: Morgen.
2: Diesem Bett, also ich erinnere mich an das Bett, weil das war eines meiner Highlights, das war ja so ein Muschelkopfteil und dann gab es so eine fette Glitzerdecke.
0: Ja.
2: Und ich finde das so cool, auch dass sie nur auf Zehenspitzen läuft, also diese Detailarbeit, die da reingesteckt haben. Übrigens Glück, dass ich den geguckt habe und es noch nicht so lange her.
0: Ja. Ist ja auch noch nicht so alt. 2023 ist er ja rausgekommen.
2: Aber ich habe ihn erst vor, ich glaube, vor 3 Monaten oder so gesehen.
0: Ah, okay, das
2: also
0: passt
2: relativ
0: ja gut.
1: Du hast ja noch alles frisch im Kopf.
0: Ja, aber dann gibt es ja das große Problem, ne, dass Barbie auf einmal anfängt, so über den Tod nachzudenken. Sie kriegt Zellulite und auf einmal, hast du ja gesagt, sie läuft auf Zehenspitzen. Auf einmal sind ihre Füße auf dem Boden platt.
2: Der Boden der Tatsachen in Barbie World.
0: Ja, und dann macht sie sich Barbie ja Land. Auf mit Ken in die echte Welt, um das Problem zu fixen. Und dann erkennt Ken aber, in der richtigen Welt haben ja die Männer voll das Sagen, hey, wie geil. Das
2: also sie meinen zumindest.
0: Ja, genau. Und dann fahren sie wieder zurück und Ken macht dann aus Barbie Land sein Kingdom.
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1: Kurz vor 11 ist es und in der nächsten Stunde erzählt mir mein Kollege Daniel Peters, wie er sich bei einem Speed-Dating geschlagen hat und zwar bei einem Speed-Dating im Handwerk. Hören wir gleich mehr zu. Schönen Dienstag wünsche ich euch.

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1: Im Studio Imme Kasten. Deutschland ist in Sachen Bildung nur Mittelmaß. Im internationalen Bildungsvergleich schneiden die 15-jährigen Schüler so schlecht ab wie nie zuvor. Laut PISA-Studie können sie immer schlechter lesen und rechnen. Ein Grund: die Schüler hängen zu viel am Smartphone und lesen zu wenig. In der Stromerzeugung in Deutschland spielen erneuerbare Energiequellen eine immer größere Rolle. In der ersten Jahreshälfte lag der Anteil bei gut 59%, so das Statistische Bundesamt. Die Windkraft war erneut die wichtigste Quelle, gefolgt von Kohle, Sonne und Gas. Nach der Sachsen-Anhalt-Wahl befürchten Wirtschaftsverbände, dass eine AfD-geführte Regierung den Fachkräftemangel verschärft. Ausländische Fachkräfte könnten einen Bogen um Deutschland machen, so der Handelsverband. Offene Stellen seien schon jetzt kaum zu besetzen, sagen etwa die Maschinenbauer. Tennisprofi Alexander Zverev steht im Viertelfinale der US Open. Der Hamburger setzte sich gegen den Italiener Luciano Daderi glatt in 3 Sätzen durch. Damit hat Zverev bei allen 4 Grand Slams in diesem Jahr die Runde der letzten 8 erreicht.
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2: Mein Kollege Daniel Peters, der hat sich einem Speeddate gestellt mit einem Schweißsimulator. Wie das ausgegangen ist, hören wir gleich nach.

0: 3 Songs. Alexandra Peters hier. Schönen Dienstag.
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1: Schweißen sieht auf der Baustelle immer relativ einfach aus, finde ich. Kurz drüber gehen, paar Funken fliegen, fertig. Mein Kollege Daniel Peters wollte wissen, ob das wirklich so einfach ist und hat sich bei einem seiner Speeddates mit dem Handwerk einem virtuellen Schweißsimulator gestellt. Und so viel darf ich schon mal verraten, nach einer klassischen Schweißnaht sah das Ergebnis nicht aus.
2: Als erstes bekomme ich einen schwarzen Helm in die Hand gedrückt. Optisch eine Mischung aus Fechtmaske und Darth Vader.
3: Ich bin dein Schweißer.
2: Neben mir steht Markus Maré und grinst nur. Er ist gelernter Schlosser und wird mir gleich zeigen, worauf ich achten muss. Ich setze den Helm auf. Innen ist ein kleiner Bildschirm integriert und vor meinen Augen erscheint eine virtuelle Metallplatte. Auch der Schweißbrenner in meiner Hand funktioniert nur in dieser Simulation.
4: Was ist das Schwierige am Schweißen?
5: Das Langsame. Und du musst halt sehr konzentriert arbeiten.
2: Klingt erstmal machbar. Ich visiere einen blauen Punkt auf dem kleinen Bildschirm an, drücke die Taste am Schweißgerät und versuche ganz langsam nach links zu ziehen.
4: Das ist gar nicht so einfach, den in der Spur zu halten.
5: Genau. Boah. Und das macht halt den guten Schweißer aus. Ruhige Hand.
2: Nur genau daran hapert es bei mir. Meine Hand zittert. Ich bin mal zu schnell, mal zu weit weg. Der virtuelle Lichtbogen reißt jedenfalls ständig ab. Das Ergebnis sieht entsprechend aus.
4: Ich habe jetzt hier geschweißt und das sieht aber jetzt nicht so aus wie eine schöne Schweißnaht, sondern eher wie sowas, was aus dem Hund rausgekommen ist.
5: Ganz genau. Hinten. So, und jetzt kriegst du ein paar Tipps von mir.
2: Er zeigt mir, wie ich den Abstand gleichmäßig halte, den richtigen Winkel finde und vor allem, wie meine Hand ruhiger wird. Zweiter Versuch.
4: So, naja, sieht schon ein bisschen besser aus als der erste
5: Versuch,
4: oder?
5: Mit den Tipps, die ich dir gegeben habe, bist du jetzt das zweite Mal am Schweißen und dein Ergebnis sieht schon besser aus wie der erste, ne?
2: Immerhin, aber immer noch weit weg von einer professionellen Naht.
4: Wie lange braucht man, bis man eine richtig saubere Schweißnaht hinkriegt?
5: Also wenn wir jetzt mit den Auszubildenden wirklich mal einen Tag Zeit haben zum Üben, wiederholst du die Übung 10 bis 15 Mal.
4: Und dann kann man's.
5: Können ist noch was anderes.
2: Und deshalb zeigt mir Markus, wie er eine Naht zieht. Der Unterschied ist gewaltig und scheint mir weit weg von dem, was ich hier heute aufs virtuelle Metall geschweißt habe. Er ist trotzdem überzeugt, es braucht keine Wunderhände, nur ziemlich viel Übung.
5: Das schafft jeder.
2: Naja, irgendwann vielleicht.
4: Ganz schön herausfordernd, muss ich sagen. Das sieht auf so einer Baustelle immer relativ einfach aus, aber da muss man sich echt konzentrieren. Also hätte ich nicht gedacht, dass das doch so schwierig ist.
1: Daniel Peters als Schlosser auf Probe und obwohl hier nur virtuell geschweißt wurde, ist er dabei ganz schön ins Schwitzen gekommen.

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1: Alexandra Peters hier und gleich geht's bei uns weiter mit der Good News. Ich wünsche euch einen wunderschönen Dienstagvormittag.

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1: Viele Wolken, vor allem im Nordwesten. Hier und da scheint aber auch die Sonne. Später bleibt es insgesamt warm. Im Nordwesten kann es am Nachmittag auch mal regnen. Dazu Höchstwerte von 18 bis 33 Grad. Morgen wird es deutlich kühler, teils mit Regen. Maximal 22 Grad dann.

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1: Ich finde, das ist so eine Nachricht, bei der man kurz aufhorcht, weil sie zeigt, dass wir selbst einiges dafür tun können, möglichst lange geistig fit zu bleiben. Und ich glaube, das wollen wir ja alle. Eine neue Studie mit mehr als 12.000 Teilnehmenden hat sich angeschaut, welche Rolle Blutdruck, Rauchen und Diabetes für uns spielen. Das Ergebnis, wer so im mittleren Alter einen normalen Blutdruck hat, nicht raucht und nicht an Diabetes leidet, lebt im Schnitt fast 13 Jahre länger ohne Demenz. Ab dem Alter von 55 kamen Menschen ohne diese drei Risikofaktoren auf sogar rund 30 gesunde Jahre ohne kognitive Einschränkungen. Bei Menschen, bei denen alle drei Risiken vorlagen, waren es dagegen nur etwas mehr als 17 Jahre. Frauen schnitten dabei im Durchschnitt besser ab als Männer. Also, es kann sich lohnen, auf die Gesundheit zu achten und damit nicht nur unserem Herzen was Gutes zu tun, sondern auch unserem Gehirn.
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Die steht schon wieder in den Startlöchern. Die übernimmt hier nämlich in der nächsten Stunde bei Brillux Radio. Und natürlich hat sie viele inspirierende und spannende Themen für euch im Gepäck. Ich wünsche euch noch einen wunderschönen Restvormittag.

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1: Im Studio Imme Kasten. In Deutschland können 15-jährige Schüler immer schlechter lesen und rechnen. Im internationalen Bildungsvergleich schneiden sie so schlecht ab wie noch nie. Deutschland ist in Sachen Bildung nur Mittelmaß, das zeigt die aktuelle PISA-Studie. Ein Grund, die Schüler lesen einfach zu wenig. Unter dem Eindruck des AfD-Erfolgs in Sachsen-Anhalt debattiert der Bundestag diese Woche übers Geld. Finanzminister Klingbeil hat zum Start der Haushaltswoche einen Spagat versucht. Einerseits lobt er den Reformkurs der Bundesregierung, andererseits warnt er davor, zu weit zu gehen und den Sozialstaat abzubauen. In der Stromerzeugung in Deutschland spielen erneuerbare Energiequellen eine immer größere Rolle. In der ersten Jahreshälfte lag der Anteil bei gut 59%, so das Statistische Bundesamt. Die Windkraft war erneut die wichtigste Quelle, gefolgt von Kohle, Sonne und Gas. Kunstdiebstahl in Frankreich. Aus einem Museum in der Nähe von Nizza an der Côte d'Azur sind 4 Renoir-Gemälde geklaut worden. Die Polizei rückte am frühen Morgen wenige Minuten nach dem Alarm an. Da waren die beiden Täter aber schon weg. Der geschätzte Schaden etwa 9 Millionen Euro.
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2: Laura Lutzenberger hier am Dienstag. Hello. Mitten in der Nacht und plötzlich leuchtet das Meer blau. Für Seeleute war das früher ein ziemlich unheimlicher Anblick. Manche hielten es sogar für ein schlechtes Omen. Was wirklich hinter dem Leuchten steckt, ist allerdings mindestens genauso faszinierend. Und wir sprechen gleich darüber nach 3 Songs.
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1: Mitten in der Nacht, kein Land in Sicht, plötzlich beginnt das Meer zu leuchten. Nicht weiß, nicht grün, sondern in einem geheimnisvollen Blau. Seeleute berichten seit Jahrhunderten von diesem Schauspiel. Für viele war es ein schlechtes Omen. Manche glaubten sogar, Geisterschiffe würden durch das leuchtende Wasser fahren. Tatsächlich finden sich solche Berichte schon in alten Logbüchern. Wer das blaue Leuchten sah, rechnete oft mit Sturm, Unglück oder dem Tod. Heute kennen Forschende die wahre Ursache. Milliarden winziger Meeresorganismen können Licht erzeugen. Werden sie durch Wellen, Schiffe oder Fische bewegt, senden sie für Sekunden ein kaltes blaues Leuchten aus. Dieses Naturphänomen nennt sich Biolumineszenz. Warum gerade blau? Weil blaues Licht im Meer am weitesten reicht und unter Wasser am besten sichtbar bleibt. Für die Mikroorganismen kann das ein Warnsignal sein oder ein Trick, um Fressfeinde abzuschrecken. Was für Seeleute einst wie ein übernatürliches Zeichen aussah, ist also eines der faszinierendsten Naturschauspiele der Welt. Der eigentliche Farbcode der Geisterschiffe war schon immer blau.
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1: Viele Wolken, vor allem im Nordwesten. Hier und da scheint aber auch die Sonne. Später bleibt es insgesamt warm. Im Nordwesten kann es am Nachmittag auch mal regnen. Dazu Höchstwerte von 18 bis 33 Grad. Morgen wird es deutlich kühler, teils mit Regen. Maximal 22 Grad dann.
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2: Laura Lutzenberger hier. Hi! Wenn ihr bei uns einen Hit gehört habt und den dann stundenlang als Dauerschleife im Kopf habt, dann nennt die Wissenschaft das Involuntary Musical Imagery. Oder einfach ein Ohrwurm. Der beste Trick, um dem wieder loszuwerden, Kaugummi kauen. Die Kaubewegung, die blockiert nämlich genau die Hirnregionen, die für das innere Mitsingen zuständig sind. Also Kaugummi bereithalten. Jetzt kommt der nächste Ohrwurm. Santi Gold mit Say Aha.

Story ist gerade in Göppingen passiert. Zwei Männer arbeiten nebenan. Sie hören Schreie und bemerken dann den Rauch. Einer klettert schnell durchs Fenster in die Wohnung und bringt die Seniorin auf seinem Rücken nach draußen. Eure eigene Story, die muss jetzt nicht ganz so außergewöhnlich sein, aber auch im normalen Job können Handwerkerinnen und Handwerker ja richtige Helden werden. Und diese Stories, die wollen wir gerne hören. Hat euch ein Handwerker schon mal irgendwie gerettet oder wart ihr selbst als Handwerker mal zur richtigen Zeit am richtigen Ort? Schickt uns eure Story an 0251 7188 6000, am besten per WhatsApp.

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1: Wenn ich euch sage, großes Sofa, helle Wände, Holzboden und eine grüne Lampe in der Ecke, seht ihr dann das Zimmer tatsächlich direkt vor euch? Also bei mir ist es schon so, vielleicht jetzt nicht jedes Detail genau, aber ja, schon ziemlich genau. Offenbar geht das aber nicht bei allen Menschen. Manche Menschen haben ein richtiges Kopfkino, andere eher so eine grobe Vorstellung davon und manche sehen vor ihrem inneren Auge einfach gar nichts. Woher diese Unterschiede kommen, darüber sprechen wir in rund 20 Minuten.

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1: Im Studio Imme Kasten. Die Polizei hat den Mann, der hinter den Angriffen auf die Stromversorgung in Deutschland stecken soll, offenbar gefasst. Er ist den Ermittlern bei einer Verkehrskontrolle in Nordrhein-Westfalen ins Netz gegangen, berichtet die FAZ. Seit Tagen hatte die Polizei nach dem 48-Jährigen gefahndet. In Deutschland können 15-jährige Schüler immer schlechter lesen und rechnen. Im internationalen Bildungsvergleich schneiden sie so schlecht ab wie noch nie. Deutschland ist in Sachen Bildung nur Mittelmaß, das zeigt die aktuelle PISA-Studie. Ein Grund, die Schüler lesen einfach zu wenig. Unter dem Eindruck des AfD-Erfolgs in Sachsen-Anhalt debattiert der Bundestag diese Woche übers Geld. Finanzminister Klingbeil hat zum Start der Haushaltswoche einen Spagat versucht. Einerseits lobt er den Reformkurs der Bundesregierung, andererseits warnt er davor, zu weit zu gehen und den Sozialstaat abzubauen. Kunstdiebstahl in Frankreich. Aus einem Museum in der Nähe von Nizza an der Côte d'Azur sind 4 Renoir-Gemälde geklaut worden. Die Polizei rückte am frühen Morgen wenige Minuten nach dem Alarm an. Da waren die beiden Täter aber schon weg. Der geschätzte Schaden etwa 9 Millionen Euro.
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2: Laura Lutzenberger hier am Dienstag. Hi. Wenn ich euch ein Zimmer beschreibe, habt ihr wahrscheinlich sofort irgendein Bild im Kopf. Aber wie genau dieses Bild aussieht, ist von Mensch zu Mensch ziemlich unterschiedlich. Manche haben richtiges Kopfkino, andere sehen vor ihrem inneren Auge tatsächlich gar nichts. Warum das so ist, darüber sprechen wir gleich nach 3 Songs.
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1: Ich persönlich kann mir ja tatsächlich ein komplettes Zimmer im Kopf vorstellen, wenn mir jemand erzählt, wie es aussieht. Sofa da, Tisch dort, Wandfarbe so und so. Da habe ich schon ein Bild im Kopf. Bei anderen funktioniert das offenbar ganz anders. Sie brauchen ein Foto oder zumindest eine Skizze, sonst bleibt das Zimmer halt einfach leer. Sabine Piel hat sich das angeschaut, warum unsere Vorstellungskraft da so unterschiedlich tickt. Sabine, welche verschiedenen Typen gibt's denn?
2: Also Forschende unterscheiden tatsächlich verschiedene Ausprägungen unserer visuellen Vorstellungskraft. Manche Menschen haben ein sehr lebendiges Kopfkino. Die können sich Räume oder Kombinationen fast fotorealistisch vorstellen. Das ist die sogenannte Hyperfantasie. Da bin ich echt ein bisschen neidisch, denn diese Menschen, die können Gesichter, Landschaften oder eben Räume super detailgetreu vor ihrem inneren Auge sehen. Dann gibt es die zweite Gruppe, dazu zählen die meisten. Das sind die Menschen, die ja eher so eine durchschnittliche Vorstellungskraft haben. Die sehen die Bilder eher vage.

0: Und dann gibt es noch eine dritte Gruppe, da spricht man von Afantasie. Die haben quasi gar keine visuelle Vorstellungskraft. Die wissen zwar, wie die Dinge aussehen, können es sich aber nicht vor ihrem inneren Auge vorstellen.
1: Na, ich sehe schon ziemlich krass, ich bin da Gruppe Nummer 2, aber krass, dass es solche Unterschiede gibt irgendwie. Weiß man, woran es liegt, dass manche Menschen sich Dinge quasi 1:1 vorstellen können und andere so gar nicht?
0: Ja, das hat man erforscht mit bildgebenden Verfahren und die zeigen, dass bei Menschen mit besonders lebhaften Vorstellungen, also Menschen mit Hyperfantasie, bestimmte Areale im Gehirn sehr aktiv sind. Das sind dann die Hirnareale für Gedächtnis und Aufmerksamkeit. Die arbeiten da also sehr gut zusammen. Anders als bei Menschen mit wenig oder gar keiner Vorstellungskraft. Da ist die Zusammenarbeit von Gedächtnis und Aufmerksamkeit im Gehirn eher weniger ausgeprägt.
1: Und woher kommen diese Unterschiede?
0: Also teilweise sind die genetisch bedingt, teilweise hängt das aber auch damit zusammen, wie wir gelernt haben, Informationen zu verarbeiten. Manche denken eher in Bildern, andere mehr in Worten, Konzepten oder in Gefühlen.
1: Mhm. Heißt das, Menschen mit fotorealistischer Vorstellungskraft haben auch automatisch Vorteile?
0: Nein, überhaupt nicht. Also laut Forschung bedeutet eine besonders lebhafte Vorstellungskraft nicht automatisch ein besseres Gedächtnis oder eine höhere Gehirnleistung. Andere Menschen sind dafür vielleicht einfach kreativer oder können Dinge besser mit Worten beschreiben. Mhm. Es ist einfach eine unterschiedliche Fähigkeit, so muss man das sehen. Und ich finde, es ist schon spannend, sich dessen bewusst zu sein.
1: Ja, finde ich auch. Das ist wirklich super spannend. Und vielleicht fällt euch das ja auch auf im Freundes- oder Bekanntenkreis. Jemand, der mehr diese Fähigkeit hat, vielleicht seid ihr es selbst oder jemand, der sich das auch gar nicht vorstellen kann. Danke, Sabine.

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1: Viele Wolken gibt's am Mittag und ab und zu kann im Nordwesten auch nochmal Regen runterkommen. In der Südhälfte bleibt es eher freundlich. Später sind dann vereinzelt Schauer und Gewitter drin, teils auch mit Sturmböen. Dazu werden es heute je nach Ecke 18 bis 33 Grad. Morgen deutlich kühler mit maximal 22 Grad und öfter Regen. Zwischendurch kommt auch mal die Sonne raus.
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2: Mit Laura Lutzenberger. Schönen Dienstag. Ob an der Supermarktkasse, im Baumarkt oder auch im Drive-In, ihr kennt das, man stellt sich an und gefühlt steht man immer an der langsamsten Schlange. Stimmt so nicht ganz. Psychologen sagen, das ist reine Wahrnehmungsverzerrung. Wir merken uns die Momente, in denen wir warten müssen, einfach viel intensiver als die, in denen es läuft. Wer die Chancen optimieren will, statistisch gesehen geht's links aber meistens schneller, weil die meisten Menschen intuitiv nach rechts steuern. Und falls ihr gerade irgendwo warten müsst, in der Arbeit, im Stau oder sonst wo, mit guter Musik geht's auch ein bisschen schneller. Jetzt gibt's The Strokes mit Last Night.

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1: Eine Wand, die schwitzt. Ja, das klingt erstmal so, als wäre es nicht normal, ist aber tatsächlich ziemlich clever. Forschende aus Graz haben Wandelemente aus spezieller Keramik entwickelt, die Wasser verdunsten lassen und dadurch die Umgebung abkühlen. Ganz ohne Klimaanlage und Strom. Gerade für heiße Städte könnte daraus irgendwann eine richtig spannende Idee werden.
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1: Ich bin ja so ein klassischer, das speichere ich mir mal ab, Mensch. Auf Pinterest, Instagram oder auch TikTok landen bei mir wirklich alle möglichen kreativen Sachen in irgendwelchen Ordnern. Und manchmal schaue ich dann so Monate später wieder rein und denke mir, ach stimmt, ach ja, das wollte ich auch noch machen. Aber wie wird aus hunderten schönen Bildern am Ende wirklich ein stimmiges Zuhause? Und wie verhindern wir, dass aus Inspiration irgendwann einfach nur so ein riesiges Chaos wird? Darüber sprechen wir in rund 20 Minuten.

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1: Im Studio Lisa Schwarzkopf. Tagelang haben Ermittler nach dem mutmaßlichen Stromnetzsaboteur gefahndet. Jetzt ist er der Polizei ins Netz gegangen. Der 48-Jährige ist den Beamten nicht weit von einem Kraftwerk bei Aachen aufgefallen. Er hatte Sprengstoff dabei. Der Mann soll hinter Angriffen auf Umspannwerke in Deutschland stecken. Unter dem Eindruck des AfD-Erfolgs in Sachsen-Anhalt debattiert der Bundestag diese Woche übers Geld. Finanzminister Klingbeil hat zum Start der Haushaltswoche einen Spagat versucht. Einerseits lobt er den Reformkurs der Bundesregierung, andererseits warnt er davor, zu weit zu gehen und den Sozialstaat abzubauen. Deutschland ist in Sachen Bildung nur Mittelmaß. Im internationalen Bildungsvergleich schneiden die 15-jährigen Schüler so schlecht ab wie nie zuvor. Laut PISA-Studie können sie immer schlechter lesen und rechnen. Ein Grund, die Schüler hängen zu viel am Smartphone und lesen zu wenig. Die Fußball-Champions League ist zurück. Borussia Dortmund empfängt heute zum Auftakt der Ligaphase den FC Villarreal aus Spanien. Der VfB Stuttgart trifft morgen auf den norwegischen Club Viking Stavanger. Die Bayern und RB Leipzig müssen am Donnerstag ran.
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2: Laura Lutzenberger hier. Hi. Ich speichere ja bei Pinterest und Co. alles ab, was ich irgendwann mal ausprobieren möchte. Ob das Nageldesigns sind, kreative Ideen, irgendwelche Sachen zum Nachmachen. Und fürs Einrichten funktioniert das ja genauso gut. Inspiration sammeln, abspeichern und daraus dann irgendwann den eigenen Stil bauen. Wie daraus so ein richtig gutes Moodboard wird, darüber sprechen wir gleich nach 3 Songs.
0: 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Okay Blue. 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

0: Wenn ich coole Einrichtungs- oder Wandfarbenideen auf Pinterest, Instagram oder auch TikTok sehe, dann werden sie abgespeichert. Da gibt es extra Ordner, die heißen Interior oder kreative Ideen und so weiter. Und auch ihr macht das ganz ähnlich.
1: Natürlich.

0: Natürlich alles, was zum Thema Innenausstattung und unserem neuen Zuhause und unserer Baustelle mit der zu tun hat.
1: Ja, jetzt auch oft so Wohnungskram, so mit Dekoration, weil wir jetzt auch umziehen wollen. Dann gucke ich da mal so ein bisschen, also ich lasse mich da gerne inspirieren.
2: Ob bei Pinterest oder Instagram, so eine Ideensammlung fürs eigene Zuhause, also ein Moodboard, ist super hilfreich. Findet auch Brillux Innenarchitektin Svenja Möller. Mit ihr habe ich über das Thema gesprochen und wollte erstmal wissen, wenn ich noch keinen konkreten Plan habe, wie kann ich so ein Moodboard anfangen?
3: Vielleicht ist ein Start auch eine Inspiration aus einem Urlaub, dass man sagt, man möchte sich mediterran zum Beispiel einrichten. Dann finde ich es auch einfach sehr schön, wenn man sich vielleicht auch mal Urlaubsbilder ausdruckt, man sich vielleicht eine Wand, eine Pinnwand oder eine Magnetwand sucht, wo man dann auch mal alles, was man so über die Zeit gesammelt hat, anheften kann.
2: Oh, gute Idee. Und was darf deiner Meinung auf einem Moodboard dann nicht fehlen?
3: Im besten Falle finde ich da aus allen Oberflächen so einen kleinen Ausschnitt. Das heißt, ich habe Farbtöne, ich habe meine Böden, ich habe vielleicht Tapeten, ich habe Textilien, ich habe vielleicht auch schon ein Accessoire oder ein Dekoartikel, vielleicht eine Keramik, wo mir der Farbton besonders gut gefällt, den ich mir dann vielleicht auch an die Wand streichen lasse.
2: Und du kennst es ja auch, also bei Pinterest, Instagram und Co. und so, da werden wir ja wirklich überflutet mit Inspirationen. Das kann auch manchmal einfach zu viel sein. Wie finden wir das, was wirklich zu uns passt?
3: Da ist mein Tipp, ja, einfach mal alles zu sammeln und zu schauen, wo sind eigentlich die Schnittpunkte, welche Farben, welche Materialien habe ich mir immer wieder abgespeichert und dann dadurch eben ja, das Ganze auch nochmal runterzubrechen, sich wirklich genau diese Materialien nach Hause zu bestellen. Ich finde in allen Inspirationsbildern immer einen Holzboden, dann bestelle ich mir den nach Hause und bastle mir eben aus allen Inspirationen, die ich gesammelt habe, mein eigenes Moodboard.
2: Sehr cool. Also Moodboards sind eine super Sache, um uns beim Einrichten zu unterstützen. Wie es richtig geht, habt ihr jetzt hier gehört bei Brillux Radio. Und danke, Svenja.

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1: Viele Wolken gibt's am Mittag und ab und zu kann im Nordwesten auch nochmal Regen runterkommen. In der Südhälfte bleibt es eher freundlich. Später sind dann vereinzelt Schauer.

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1: Ich bin Laura Lutzenberger und ich war schon mal in Athen. Super wichtige Info gerade, denn es geht um die Akropolis und die klingt wie ein Berliner Club. Ja, da muss man sich schon mal fragen. Dani Wiese, was ist denn da bitte los? Du warst mitten in Athen.
2: Ja, man kann sich das fast gar nicht vorstellen. Komplett verrückt. Ich stand in Athen, direkt unter der Akropolis, in diesem fast 1900 Jahre alten antiken Theater. Und plötzlich treffen da Opernstimmen, Klassik und, Achtung, elektronische Beats aufeinander. Club trifft Antike, elektronische Bässe treffen große Geschichten und ich nehme euch gleich sehr gerne mit dahin. Das war super spannend.
1: Ja, ich glaube, so hat noch niemand wirklich Athen erlebt. Wir sind gespannt. Elektronische Beats unter der Akropolis gibt's gleich hier bei Prilux Radio.

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1: Athen. Ja, da denkt man an antike Säulen, die Akropolis und ganz viel Geschichte. Einfach, es ist so alt, es ist auch vielleicht ein ruhiger Platz, außer wenn ganz viele Touristen da sind. Aber was man wahrscheinlich eher nicht so im Kopf hat, sind elektronische Beats, Licht, eine ziemlich moderne Party. Genau das hat Kollegin Dani Wiese aber kurz vor der Renovierung an diesem besonderen Ort erlebt. Dani, was war denn da unterhalb der Akropolis los?
2: Stellt euch vor, ihr steht in Athen, direkt unter der Akropolis, in einem antiken Theater, das fast 1900 Jahre alt ist. Und am Eingang ist es plötzlich so ein bisschen wie in einem Berliner Club. Du kommst hier nicht rein. Jedenfalls nicht mit diesen Schuhen. Denn sogar ganz kleine Absätze sind verboten, um den Boden zu schützen. Und dann passiert drin etwas, das man an so einem Ort nicht unbedingt erwartet. Klassik, große Stimmen, große Emotionen und darunter schnelle elektronische Beats. Die Musik kommt von Lena Platonos, einer griechischen Komponistin, die elektronische Klänge schon früh ernst genommen hat. Also nicht Laptop an, Nebelmaschine auf Anschlag, alle gucken wichtig. Nein, Antike trifft Club. Echte Stimme trifft auf Beats. Und warum das eine Sensation ist, hat mir der Macher Stathis Karapananos erklärt.
3: Die Komponistin ist halt ein Phänomen. Sie war klassische Pianistin und sie hat einfach Beethoven und so gespielt und dann plötzlich ist sie zu elektronischer Musik umgewandert. Und jetzt macht sie einfach beides zusammen und das überschreitet irgendwelche Grenzen, die man bisher noch nicht gehabt hat. Das ist wirklich eine neue Sache.
2: Für ihn selbst war dieser Abend auch eine Premiere, denn Stathis Karapananos spielt Querflöte, aber so mit elektronischen Beats unter der Akropolis hat er das vorher auch noch nicht gemacht.
3: Das ist ganz neu für mich. Ich habe sie gebeten,

0: das Werk zu schreiben, über die Schicksalsgöttinnen, über irgendwie mythologische Themen und die Flöte einzuschalten. Und sie hat wirklich, ja, sie, es ist total revolutionär. So etwas habe ich nie in meinem Leben gesehen gehabt, ja, nie gespielt, und ich freue mich wirklich riesig.
1: Und selbst Menschen, die mit elektronischer Musik sonst wenig anfangen können, waren begeistert. Eine Zuschauerin hat mir auf Englisch gesagt, wenn man so etwas unter der Akropolis hört, fühlt sich das fast gottgleich an.
2: The combination when you come to and you perform it beneath the Acropolis, then you know it's music for the gods.
1: Ein antiker Ort, kurz vor einer langen Restaurierung, bekommt nochmal einen Abend, der klingt, als würden fast 1600 Jahre Geschichte miteinander verschmelzen. Klassische Musik trifft auf elektronische Beats von heute.
3: Unglaublich. Musik für die Götter. Dankeschön, Dani Wiese, dass du uns mitgenommen hast.

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1: Es ist kurz vor drei und da kann es echt gut sein, dass ihr an der Aufgabe hängt, auf die ihr so gar keine Lust habt. Gibt einen Trick dagegen, die 5-Minuten-Regel. Nehmt euch vor, nur 5 Minuten an der Sache zu arbeiten. Wenn ihr danach aufhören wollt, dürft ihr das. Das Geheimnis, in 80% der Fälle ist die Hürde des Anfangens genommen und man macht einfach weiter, bis es fertig ist. Klappt im Büro, auf der Baustelle und auch zu Hause.

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1: Im Studio Lisa Schwarzkopf. Die Polizei hat den Mann gefasst, der hinter Angriffen auf die Umspannwerke in Deutschland stecken soll. Er wurde bei einem Kraftwerk in der Nähe von Aachen festgenommen. Der 48-Jährige hatte Sprengstoff dabei. Die Ermittler hatten international nach ihm gefahndet. Zwickmühle für Lars Klingbeil zum Auftakt der Haushaltswoche im Bundestag. Einerseits lobt der Finanzminister die Reformen der Bundesregierung, andererseits warnt der SPD-Chef davor, zu weit zu gehen und den Sozialstaat abzubauen. Um Vertrauen zurückzugewinnen, will er die Gerechtigkeit in den Mittelpunkt stellen. Kunstdiebstahl in Frankreich. Aus einem Museum in der Nähe von Nizza an der Côte d'Azur sind 4 Renoir-Gemälde geklaut worden. 2 wurden aber später im Garten des Museums gefunden. Offenbar hatten sie die Täter auf der Flucht verloren. Der geschätzte Schaden? 9 Millionen Euro. In der Königsklasse rollt der Ball wieder. Zum Start in die neue Saison der Fußball Champions League spielt Dortmund heute gegen Villarreal. Außerdem gibt's den Kracher Real Madrid gegen Inter Mailand. 36 Teams sind in der Ligaphase wieder dabei. Aus deutscher Sicht auch noch die Bayern, Leipzig und Stuttgart.
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2: Ich bin Laura Lutzenberger. Habt einen schönen Dienstag. So, wir sind mitten im Tag. Vielleicht läuft's bei euch alles nach Plan, vielleicht auch eher nur so halb. Egal wie euer Tag gerade aussieht, macht's euch so angenehm wie möglich. Wir verbringen den Dienstag noch ein bisschen zusammen mit vor allem guter Musik. Jetzt Xavier Rudd mit Follow the Sun.
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1: Wolkig ist es heute Nachmittag und vor allem im Nordwesten kann es ab und zu regnen. In der Südosthälfte bleibt es dagegen oft sonnig und meist trocken. Am Abend sind dann vereinzelt Schauer und Gewitter drin, teils mit Sturmböen. Dazu liegen die Werte heute bei 18 bis 33 Grad. Morgen dann deutlich runter auf maximal 22 Grad die Temperaturen und dazu immer wieder Regen.
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2: Ich bin Laura Lutzenberger. Habt einen schönen Dienstag und damit wir gut weitermachen können, gibt's jetzt einen Hit, der echt so einen geilen Vibe hat. Der macht einfach Spaß. Das ist The Bravery mit An Honest Mistake.

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1: Das Great Barrier Reef hat in den vergangenen Jahren ordentlich was abbekommen, im sehr negativen Sinne. Doch an Teilen des Riffs wachsen wieder junge Korallen nach. Forschende hatten mit einem deutlich schlechteren Zustand gerechnet. Stattdessen hat sich die Korallenbedeckung an mehreren untersuchten Stellen sogar erhöht. Das ist noch lange kein Grund, sich zurückzulehnen und zu sagen, ja, die Natur, die macht das schon. Doch es ist definitiv ein ganz kleines Zeichen dafür, dass sich die Natur manchmal doch wieder zurückkämpft.
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1: Habt einen schönen Dienstag. Ich bin Laura Lutzenberger und gleich übernimmt hier meine Kollegin Sabrina Wegner mit ganz vielen spannenden Themen und natürlich guter Musik. Die gibt's jetzt auch schon von mir. Das ist Linkin Park mit New Divide.

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1: Im Studio Lisa Schwarzkopf. Tagelang haben Ermittler nach dem mutmaßlichen Stromnetzsaboteur gefahndet. Jetzt ist er der Polizei ins Netz gegangen. Der 48-Jährige ist den Beamten nicht weit von einem Kraftwerk bei Aachen aufgefallen. Er hatte Sprengstoff dabei. Der Mann soll hinter Angriffen auf Umspannwerke in Deutschland stecken. Bei der Digitalisierung ist keine andere deutsche Großstadt so weit vorn wie Stuttgart. In einem Bitkom-Ranking verdrängte Stuttgart München von Platz 1. Punkten konnte die Stadt etwa mit ihren Angeboten in den Bereichen Energie und Umwelt sowie der Verwaltung. Auf Platz 3 steht Hamburg. In Indonesien haben die meisten Flughäfen ihren Betrieb wieder aufgenommen. Den hatten sie nach einem Vulkanausbruch einstellen müssen. Rund 3000 Flüge wurden zwischenzeitlich gestrichen. Mehr als 340.000 Fluggäste saßen nach offiziellen Angaben fest. Die Fußball-Champions League ist zurück. Borussia Dortmund empfängt heute zum Auftakt der Ligaphase den FC Villarreal aus Spanien. Der VfB Stuttgart trifft morgen auf den norwegischen Club Viking Stavanger. Die Bayern und RB Leipzig müssen am Donnerstag ran.
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2: Schönen Dienstag euch. Sabrina Wegner hier, kurz nach 4 haben wir's. Im Wok machen wir zu Hause gerne mal asiatisches Essen. Ja, andere hocken sich da rein und fahren eine Rodelbahn runter. Verrückt, oder? Wir haben die amtierende Wok-Weltmeisterin getroffen, die wohnt in Berlin. Und wir haben aber ihr geklingelt und geguckt, wie sie eigentlich wohnt. Gucken wir uns gleich mal an. Nach 3 Songs.
0: 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Überraschend anders als Lewis Tomlinson, The Observer. 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

0: 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Wie wohnt eigentlich eine Wok-Weltmeisterin in Berlin?
1: Hi, ich bin Annika Lehmann. Ich bin Wok-WM-Weltmeisterin, amtierend, weil es gibt nach mir niemanden mehr. Und ich saß im Wok zusammen mit Sven Hannawald, Thorsten Legert und Marcel Nügen. Wie ich wohne? Das ist eine gute Frage. Ich wohne ein bisschen im Pipi-Langstrumpf-Stil, würde ich sagen. Ich habe eine Hängematte im Schlafzimmer zum Beispiel. Die kommt aus Brasilien. Das ist eine Doppelhängematte. Da kann man sogar zu zweit rein. Die liebe ich hier wahnsinnig sehr und bin da wirklich, eigentlich ehrlich gesagt, viel zu selten drin. Mein Besuch ist da immer drin und meine kleine Tochter. Und dann liebe ich auch meine tolle neue Couch, die ist im Wohnzimmer, die ist so in grün, samtgrün, die kann man so ausziehen und da können nicht nur eine, nicht nur zwei, da können glaube ich sogar vier Leute drauf schlafen, das ist richtig toll. Und da kusche ich hier mit meiner Tochter hin an so Regentagen, aber auch wenn wir einfach mal ein bisschen Muggel, Gemütlichkeits, Kuschelzeit brauchen und dann machen wir Kerzen an und dann machen wir den Beamer an und dann bauen wir eine Höhle und darunter spielen wir Verstecken und es ist einfach mega Paradies für Kinder und für Erwachsene. Was ich auch noch ganz toll finde, ist im Bad meine Klobrille. Die ist nämlich Beach-Style. Die ist im Beach-Style, die hat da so Muscheln drauf und die ist so richtig, da fühle ich mich einfach wie am Strand. Dazu habe ich noch so einen Vorhang an der Badewanne. Das ist alles Beach-Style. Und wenn man mich jetzt fragt, ob ich jetzt Wok-WM-Weltmeisterin Wok zu Hause habe, mit dem ich koche, muss ich leider sagen, nein. Weil kochen kann ich leider gar nicht. Aber drin sitzen ist super.
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1: Wolkig ist es heute Nachmittag und vor allem im Nordwesten kann es ab und zu regnen. In der Südosthälfte bleibt es dagegen oft sonnig und meist trocken. Am Abend sind dann vereinzelt Schauer und Gewitter drin, teils mit Sturmböen. Dazu liegen die Werte heute bei 18 bis 33 Grad. Morgen dann deutlich runter auf maximal 22 Grad die Temperaturen und dazu immer wieder Regen.
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2: Wer Kinder hat, der wird sich die Frage wohl öfter stellen, was werden die beruflich eigentlich mal machen? Ich habe 2 Kinder, 5 und 7 Jahre alt und ich frage mich das des Öfteren. Meine Tochter, die sagt immer, ich werde Pferdetierärztin, mein Sohn will zur Polizei. Obwohl ich sagen muss, Handwerk fände ich auch nicht schlecht. Das kann zumindest

keine KI übernehmen. Ist auf jeden Fall noch ein sicherer Job, würde ich sagen. In knapp 2 Wochen ist bundesweiter Tag des Handwerks und den feiern auch wir hier bei Brillux Radio. Und dazu suchen wir eure Geschichten. Die Details, die hört ihr gegen 20 vor 5 hier bei uns. Ich bin Sabrina Wegner, wünsche euch einen schönen Dienstag.

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1: Ich habe 2 Kinder, 5 und 7 Jahre alt. Und ich frage mich ab und zu, was die wohl später mal beruflich machen. Ich finde ja super, wenn sie ins Handwerk gehen. Das kann zumindest keine KI übernehmen. Ist doch ein sicherer Job, würde ich zumindest sagen. Ohne das Handwerk würde so viel auf diesem Planeten nicht funktionieren, ja? Keine Häuser zum Beispiel. Und weil Handwerker so wichtig sind, werden sie gefeiert. Und zwar am Tag des Handwerks in gut 2 Wochen. Das ist ein bundesweiter Aktionstag. Und auch wir hier bei Brillux Radio, wir wollen diesen Tag und die Handwerker feiern. Und dazu brauchen wir eure Geschichten. KI, ist das ein Thema bei euch auf der Baustelle? Seid ihr schon mal richtig gefeiert worden für das, was ihr da so gezaubert habt? Lasst es uns wissen. Erzählt uns also gerne eure Geschichte aus dem Job. Schreibt uns eine Insta-Nachricht oder gerne auch eine WhatsApp ins Brillux Radio Studio. Die Nummer ist die 0251 7188 6000. Wir freuen uns auf eure Geschichten.

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1: Es gibt ja Häuser, da kommt man aus dem Staunen einfach gar nicht raus. Die sind so stimmig, die sind einladend, die sind gemütlich. Freunde von uns, die haben so ein Haus, da kommst du rein und fühlst dich wohl. Da passt alles irgendwie. Woran liegt das? Ist es nur die Einrichtung? Nein, es ist die ganze Architektur, sagen die Experten. Auf was es alles ankommt, das lassen wir uns gleich mal von einem Experten genau erklären. In der nächsten Stunde, hier bei uns bei Brillux Radio.

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1: Im Studio Lisa Schwarzkopf. Die Polizei hat den Mann gefasst, der hinter Angriffen auf die Umspannwerke in Deutschland stecken soll. Er wurde bei einem Kraftwerk in der Nähe von Aachen festgenommen. Der 48-Jährige hatte Sprengstoff dabei. Die Ermittler hatten international nach ihm gefahndet. Zwickmühle für Lars Klingbeil zum Auftakt der Haushaltswoche im Bundestag. Einerseits lobt der Finanzminister die Reformen der Bundesregierung, andererseits warnt der SPD-Chef davor, zu weit zu gehen und den Sozialstaat abzubauen. Um Vertrauen zurückzugewinnen, will er die Gerechtigkeit in den Mittelpunkt stellen. In der EU boomt der illegale Handel mit Tabak und Zigaretten. Davor warnt der Europäische Rechnungshof. Fast jede 10. Zigarette auf dem EU-Markt werde illegal hergestellt oder geschmuggelt. Den EU-Ländern gehen so jedes Jahr etwa 13 Milliarden Euro an Zoll- und Steuereinnahmen durch die Lappen. In der Königsklasse rollt der Ball wieder. Zum Start in die neue Saison der Fußball Champions League spielt Dortmund heute gegen Villarreal. Außerdem gibt's den Kracher Real Madrid gegen Inter Mailand. 36 Teams sind in der Ligaphase wieder dabei. Aus deutscher Sicht auch noch die Bayern, Leipzig und Stuttgart.
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2: Schönen Dienstag euch. Sabrina Wegner im Radio. Hallo zusammen. Es gibt Häuser, die sind einfach nur schön. Stimmig, einladend, gemütlich. Da kommst du rein und fühlst dich wohl. Da passt alles irgendwie. Freunde von uns, die haben so ein Haus. Oh, ich würde sofort einziehen, ehrlich gesagt. Woran liegt's, dass da alles so wunderbar passt? Vor allem an der Architektur, sagen die Experten. Und da sprechen wir gleich mal so ein bisschen genauer drüber, auf was es alles ankommt in Sachen Architektur. Ihr hört's nach 3 Songs hier bei uns.
0: 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Suki Waterhouse, Back in Love. 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
1: Warum fühlen wir uns eigentlich in manchen Gebäuden so unglaublich wohl? Und zwar sofort, wenn man reinkommt. Und in anderen irgendwie gar nicht. Obwohl sie vielleicht sogar teurer oder moderner sind. Das ist eine spannende Frage. Wir haben zum Beispiel Freunde, die haben ein altes Haus und da kommst du rein und fühlst dich einfach nur wohl. Da ist alles stimmig. Das ist wirklich verrückt. Architekt Thomas Hagelstein beschäftigt sich mit

0: Genau dieser Frage seit mehr als 30 Jahren. Er plant Häuser, Büros und Gewerbegebäude und hat eine ziemlich klare Antwort darauf, worauf es wirklich ankommt. Mein Brillux-Radio-Kollege Daniel Peters, der hat ihn getroffen. Daniel, was macht für ihn denn bitte gute Architektur aus?
1: Tatsächlich beginnt für ihn alles mit einer ganz einfachen Frage. Funktioniert das Gebäude für die Menschen, die es nutzen? Klingt jetzt vielleicht nicht besonders spektakulär, aber die Funktionalität, die ist für ihn die Grundlage von allem. Das hat er mir am Beispiel von Firmengebäuden beschrieben.
2: Gute Architektur muss funktionieren. Das heißt, es muss dem Nutzer dienen, das Gebäude. Nicht nur einfach schön sein und es ist nicht nutzbar, sondern das Haus muss funktionieren. Es muss von den Mitarbeitern bei einem Gewerbeobjekt angenommen werden. Die müssen sich wohlfühlen, kurze Wege nach Möglichkeit.
1: Ein schönes Gebäude bringt wenig, wenn die Menschen darin nicht gerne arbeiten, wohnen oder sich vernünftig orientieren können.
0: Aber nur praktisch reicht doch auch nicht, oder?
1: Stimmt, sonst würden wir vermutlich alle in grauen Schuhkartons sitzen. Für Hagelstein entsteht richtig gute Architektur erst dann, wenn Funktion und Gestaltung zusammenkommen. Wenn ein Gebäude nicht nur seinen Zweck erfüllt, sondern auch eine Geschichte erzählt. Beim japanischen Maschinenbauunternehmen hat er zum Beispiel Teile der Wände im Treppenhaus, rund um den Aufzugkern, in einer Schwarzstahloptik gestalten lassen. Eine Kreativtechnik vom Maler, die aussieht wie echter Stahl. Warum? Weil die Firma Maschinen baut, die genau dieses Material bearbeiten.
2: Wenn das alles harmonisch ineinander übergeht, wenn Materialien vielleicht auch noch aus dem Portfolio des Bauherrn kommen oder man da so gewisse Querschläge ziehen kann, ist das eine schöne Angelegenheit, wenn sich ein Bauherr mit einem Gebäude identifizieren kann.
1: Und genau dieses Wort taucht bei ihm immer wieder auf: Identifikation. Ein Gebäude soll nicht austauschbar sein, sondern zu den Menschen passen, die darin arbeiten oder leben.
0: Und sag mal, wie oft lassen Bauherren solche Ideen denn tatsächlich zu?
1: Das ist tatsächlich die entscheidende Frage. Denn zwischen einer guten Idee und ihrer Umsetzung liegt oft das Budget oder der Mut. Umso mehr freut sich Hagelstein über Bauherren, die solche Wege mitgehen.
2: Es gibt Projekte, die machen unheimlich viel Spaß, weil es Bauherren gibt, die auch dann sagen, okay, wir machen was Schönes, okay, wir finden die Idee gut. Und das macht natürlich dann Spaß, wenn dann keine Kritik kommt, dann ist das ja schon fast wie ein Lob.
1: Nach über 3 Jahrzehnten Berufserfahrung klingt das fast nach der höchsten Auszeichnung, wenn am Ende niemand mehr etwas ändern möchte.
0: Gute Architektur, die muss funktionieren, aber erst die Details, die machen daraus ein Gebäude, mit dem sich Menschen wirklich identifizieren. Infos dazu habt ihr hier bei uns gehört, bei Brillux Radio.

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1: Wolkig bis trüb ist es gerade und ab und zu kann auch mal ein Schauer runterkommen. Später sind auch einzelne Gewitter drin, dazu teils Sturmböen. Die aktuellen Temperaturen liegen so zwischen 18 und 33 Grad. Morgen wird es deutlich kühler, erstmal noch Regen, später dann eher Sonne und Wolken, maximal 22 Grad.
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2: Ich habe gleich eine wirklich sehr schöne Geschichte für euch. Mir geht sie zumindest ans Herz. Es geht um eine britische Hutmacherin. Die hatte Schwierigkeiten, den besonderen Weizen für ihre Strohhüte zu bekommen, wegen schlechter Ernten und so. Und dann hat sie König Charles darauf angesprochen und der hat geholfen. Ein ganzes Weizenfeld für ein altes Handwerk, sage ich nur. Die ganze Geschichte hört ihr gegen 20 vor 6 hier bei Brillux Radio. Ich bin Sabrina Wegner. Euch einen schönen Nachmittag.

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1: Diese Geschichte hier, die nenne ich mal königliche Nächstenliebe, geht mir ans Herz. Also passt auf. In Großbritannien, da gibt es eine Hutmacherin, Emily heißt sie. Sie arbeitet mit einer traditionellen Weizensorte namens Mary's Witchen. Das Stroh dieses Weizens eignet sich ganz besonders gut für die Herstellung handgeflochtener Strohhüte. Allerdings ist dieser spezielle Weizen kaum zu kriegen. Schlechte Ernten, schwierige Wetterbedingungen, sowas, ne? So, und dann hatte Emily König Charles getroffen. Die beiden kannten sich bereits, denn Emily hatte ihr Handwerk im Rahmen eines Ausbildungsprogramms in den Highgrove Gardens erlernt, also in den privaten Gärten des Königs. Was so ein Gespräch bewirken kann, sage ich nur, ne? Charles hat nämlich nach diesem Gespräch ein Feld mit genau dieser alten Weizensorte anbauen lassen. Und die komplette Ernte, die darf Emily nun für ihre Arbeit verwenden. Die Menge könnte nach ihrer eigenen Einschätzung ausreichen, um daraus Hunderte von Hüten herzustellen. Die Geschichte, die zeigt, wie eng Landwirtschaft und Handwerk manchmal miteinander verbunden sind. Aus einem Feld wird in diesem Fall Material für ein Stück britischer Handwerkstradition. Und für Emily vor allem die Möglichkeit, ihre Arbeit fortzusetzen. Super, oder?
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1: Es wird wieder gequizt hier bei Brillux Radio. Und ihr könnt gerne mitraten bei unserem Brillux Radio Jobquiz. Wir suchen einen bestimmten Job, bei dem es in diesem Fall um wirklich viel Sport geht. Um die richtige Ernährung. Es geht darum, das maximale Potenzial aus einem anderen Menschen herauszuholen. Ihn glücklich zu machen. Ein bestimmtes Ziel zu schaffen. So, jetzt seid ihr dran. Welchen Beruf suchen wir? Die Auflösung hört ihr in der nächsten Stunde hier bei uns bei Brillux Radio.

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1: Im Studio Lisa Schwarzkopf. Tagelang haben Ermittler nach dem mutmaßlichen Stromnetzsaboteur gefahndet. Jetzt ist er der Polizei ins Netz gegangen. Der 48-Jährige ist den Beamten nicht weit von einem Kraftwerk bei Aachen aufgefallen. Er hatte Sprengstoff dabei. Der Mann soll hinter Angriffen auf Umspannwerke in Deutschland stecken. In Deutschland können 15-jährige Schüler immer schlechter lesen und rechnen. Im internationalen Bildungsvergleich schneiden sie so schlecht ab wie noch nie. Deutschland ist in Sachen Bildung nur Mittelmaß, zeigt die aktuelle PISA-Studie. Ein Grund, die Schüler lesen einfach zu wenig. In Indonesien normalisiert sich der Flugverkehr nach dem jüngsten Vulkanausbruch wieder. Die meisten Flughäfen haben ihren Betrieb wieder aufgenommen. Rund 3000 Flüge

0: mussten zwischenzeitlich gestrichen werden. Mehr als 340.000 Fluggäste saßen fest. Da Vinci, Marie Curie und Beethoven oder Eisvogel, Weißstorch und Basthölpel? Die Umfrage, wie die nächsten Euroscheine aussehen sollen, läuft. Noch knapp 2 Wochen lang kann man auf der Seite der Europäischen Zentralbank die Entwürfe angucken und bewerten.
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2: Kurz nach 6 am Dienstag, Sabrina Wegner hier. Schönen Abend euch. Es ist Quiz-Time, ja, mit dem Brillux Radio Job Quiz. Das stellen wir euch ja immer mal wieder vor, spezielle Jobs, und ihr dürft zu Hause mitraten. Diesmal geht es um einen Beruf, da wird wirklich ganz, ganz viel Sport getrieben. Auf die richtige Ernährung wird geachtet. Es geht darum, das maximale Potenzial aus einem anderen Menschen rauszuholen. Ihn auf eine Art, ja, glücklich zu machen, ein bestimmtes Ziel zu erreichen, zu schaffen. Welchen Job suchen wir? Ihr könnt noch ein bisschen grübeln. Auflösung gibt's nach 3 Songs.
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0: Welchen Beruf stellen wir euch heute vor?
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2: Puh, ganz ehrlich, ich glaube, fast jeder von uns könnte so jemanden im Leben gebrauchen, dessen Job wir jetzt suchen. Und eigentlich kann sich jeder dieser Menschen quasi auch eigentlich genau diese Leute an die eigene Seite holen. Denn hier werden wir zum Arbeitgeber, ja auch als Privatperson. Dafür sind die Profis, die diesen Job machen, für eine gewisse Zeit sowas wie der beste Kumpel oder die beste Freundin. Nur mit einem entscheidenden Upgrade. Sie schenken uns etwas, das wir alleine oft einfach nicht auf die Kette kriegen. Keine Sorge, ich krieg's auch sehr oft nicht hin. Denn diese Fachkräfte sind Meister darin, das maximale Potenzial aus uns herauszukitzeln. Sie lesen uns dabei wie ein offenes Buch und sie wissen ganz genau, wann ein motivierender Satz nötig ist und wann es Zeit für eine Atempause wird. Und glaub mir, Atempausen brauchen wir bei einer Zusammenarbeit mit diesen Menschen definitiv. Die Leute, die kümmern sich um unsere Anatomie, erstellen Ernährungspläne und sogar Leistungskurven, damit wir stets den Überblick über uns selbst haben. Also da wird wirklich jede Bewegung genau analysiert, korrigiert und auch optimiert. Dabei sind sie so ein Mix aus, ich würde sagen, sensiblen Psychologen und aber absolutem Motivationsmonster. Meistens werden dabei Gewichte gestemmt oder der morgendliche Spaziergang durch den Park wird richtig mal zum Schweißmarathon. Denn diese Personen sorgen dafür, dass unser innerer Schweinehund wirklich absolut keine Chance hat. Und welchen Beruf suchen wir? Die Auflösung, es ist der Personal Trainer bzw. die Personal Trainerin.
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1: Wolkig bis nass ist es heute Abend. Ab und zu kommen Schauer runter. Vereinzelt sind auch Gewitter dabei und es kann stürmisch werden. In der Nacht breitet sich von Nordwesten her Regen aus. Im Süden gibt es teils kräftige Gewitter. Und die Tiefstwerte liegen zwischen 18 und 10 Grad. Morgen geht's kühler weiter, maximal 22 Grad dann. Dazu immer wieder Regen und später auch mal kurze Gewitter.
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2: Handwerker. Ah, ganz wichtige Menschen in meinen Augen. Muss man immer gut behandeln, denn man will ja was von denen. Ne? Als wir bei unserem Haus damals den Innenausbau gemacht haben, ich habe den Jungs den roten

Teppich ausgerollt. Jeden Tag Teilchen vom Bäcker geholt, Kaffee gekocht, Brötchen geschmiert. Ich glaube wirklich, die haben gerne bei uns gearbeitet. Bald wird das Handwerk gefeiert mit einem bundesweiten Aktionstag, ja, der Tag des Handwerks. Und dazu

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1: Wenn wir Handwerker im Haus haben, dann will ich, dass die sich wohlfühlen. Ja, dann roll ich denen tatsächlich den roten Teppich aus, weil ich so dankbar bin, dass sie eben was machen, was ich nicht kann. Als wir bei unserem Haus damals den Innenausbau gemacht haben, ich habe den Jungs jeden Tag Teilchen vom Bäcker geholt, Kaffee gekocht, Brötchen geschmiert. Ja, man muss sie bei Laune halten, ne? Denn ohne die Handwerker würde es bei uns zu Hause nicht so schön aussehen, wie es jetzt aussieht. Das Handwerk wird gefeiert, es wird gewürdigt und zwar am Tag des Handwerks in knapp 2 Wochen. Ist ein bundesweiter Aktionstag und auch wir hier bei Brillux Radio wollen diesen Tag und die Handwerker feiern. Und dazu wollen wir eure Handwerksgeschichten hören. Also, rollen die Leute auch euch immer diesen roten Teppich aus, so wie ich das gerade geschrieben habe, wenn ihr den Job startet? Was wurde euch schon Besonderes gekocht oder gebacken? Auch ganz spannend. Vielleicht auch ein Geschenkchen am Ende? Was auch immer ihr erlebt habt, erzählt es uns. Schreibt uns eine Insta-Nachricht oder gerne auch eine WhatsApp ins Brillux Radio Studio. Die Nummer ist die 0251 7188 6000.

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1: Es ist Dienstag. Gleich haben wir es 19 Uhr. Macht euch einen entspannten Abend. Auf der Couch oder im Garten mit Freunden. Was auch immer ihr treibt. Brillux Radio ist hier.

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1: Im Studio Lisa Schwarzkopf. Die Polizei hat den Mann gefasst, der hinter Angriffen auf die Umspannwerke in Deutschland stecken soll. Er wurde bei einem Kraftwerk in der Nähe von Aachen festgenommen. Der 48-Jährige hatte Sprengstoff dabei. Die Ermittler hatten international nach ihm gefahndet. Nach der Landtagswahl bleibt die Regierungsbildung in Sachsen-Anhalt offen. Laut RND kann sich BSW-Gründerin Wagenknecht Sondierungen mit der AfD vorstellen, eine Koalition aber nicht. Ein AfD-BSW-Bündnis würde rein rechnerisch funktionieren. Auch eine AfD-geführte Minderheitsregierung ist weiter im Gespräch. Der Tabakschwarzmarkt in der EU ist ein größeres Problem. Fast jede 10. Zigarette wird geschmuggelt oder illegal hergestellt, warnt der Europäische Rechnungshof. Immer häufiger produzieren Banden direkt in der EU, um Lieferketten zu verkürzen. In der Königsklasse rollt der Ball wieder. Zum Start in die neue Saison der Fußball

0: Champions League spielt Dortmund heute gegen Villarreal. Außerdem gibt's den Kracher Real Madrid gegen Inter Mailand. 36 Teams sind in der Ligaphase wieder dabei. Aus deutscher Sicht auch noch die Bayern, Leipzig und Stuttgart.
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2: Hallo zusammen, Sabrina Wegner hier. Hört ihr gerne Podcasts? Also beim Putzen höre ich ganz gerne Kaulitz Hills. Kennt ihr bestimmt, ne? Die Zwillinge Bill und Tom Kaulitz. Aber auch unseren Brillux zu Hause Podcast höre ich mir wirklich sehr gerne an. Diesmal geht's um Kino. Wir hören gleich mal rein. Und das machen wir nach 3 Songs.
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1: Ich höre zum Putzen immer einen Podcast. Ah, da vergeht die Zeit einfach ein bisschen schneller. Jetzt bin ich zwar gerade nicht am Putzen, ja, trotzdem ist Podcast-Time. Es geht um unseren Brillux zu Hause-Podcast und unser Host und Interior-Experte Erik Schroth, der hat nicht nur einen Gast, sondern gleich zwei da sitzen, ne, Erik?
2: Das war auf jeden Fall eine gelungene Überraschung. Ich kam zu meiner Aufnahme und da saßen bereits Johanna Penzig und Linda Wilmes, die wir natürlich vom Couchkino-Podcast kennen, im Studio und haben quasi auf mich gewartet. Das war eine Überraschungsfolge und wir haben heute quasi ein Perfect Match gehabt mit dem Brillux zu Hause und dem Couchkino-Podcast. Das war richtig schön.
1: Ah, so klingt es auch. Sag mal, wenn ihr Couchkino noch nie gesehen haben solltet, noch nie gehört habt, hier kurz die Erklärung. Beim Brillux zu Hause Podcast, da trefft ihr bei jeder dritten Folge auf Johanna und Linda, die immer eine Filmempfehlung für eure Watchlist im Gepäck haben. Aber sag mal, Erik, worüber habt ihr denn gesprochen in eurer Crossover-Podcast-Folge?
2: Ich habe natürlich erstmal gedacht, so, okay, Moment, was erwartet mich jetzt? Was haben die beiden mitgebracht? Was hat die Redaktion auch vorbereitet? Und es ging natürlich um Filmthemen, aber vor allem ging es darum, wie in Filmen eigentlich gewohnt wird. Um genauer zu sein, es ging um den Film Barbie. Der ist ja gerade relativ aktuell gewesen und es ging um die Batman-Trilogie und das war so spannend, wenn man sich wirklich mal auf das Interior, auf die Kulissen, auf das Set-Design fokussiert und das ist natürlich auch ein Thema, für das ich total brenne. Ich gucke tatsächlich oft Filme und spule die einfach vor, weil ich nur sehen will, wie sind eigentlich die Kulissen gebaut. Ja, und die haben wir heute mal im wahrsten Sinne des Wortes auseinandergenommen.
1: Das klingt sehr, sehr spannend. So sag mal, Johanna und Linda hatten aber auch was dabei, hast du erzählt.
2: Die beiden hatten natürlich auch einen Gegenstand dabei. Ich musste ihn selbst rausholen und hatte ein bisschen Schiss, weil bei den beiden weiß man ja nie, was die einem da so vorsetzen. Aber es war ein süß-salziges kleines Ding und zwar ein gehäkelter Popcorn-Eimer, Poppy. Und der durfte natürlich auch die restliche Folge dann mitverfolgen.
1: Poppy, das klingt sehr, sehr sweet. Braucht man aber auch für ein Kino-Happening, ne? Und wenn ihr Poppy mal sehen wollt, dann schaut doch mal in unseren Videopodcast. Natürlich gibt es den auch als Audio-Podcast und zwar auf allen gängigen Podcast-Plattformen und bei YouTube.

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2: Wolkig bis nass ist es heute Abend. Ab und zu kommen Schauer runter. Vereinzelt sind auch Gewitter dabei und es kann stürmisch werden. In der Nacht breitet sich von Nordwesten her Regen aus. Im Süden gibt es teils kräftige Gewitter. Und die Tiefstwerte liegen zwischen

0: 18 und 10 Grad. Morgen geht's kühler weiter, maximal 22 Grad dann. Dazu immer wieder Regen und später auch mal kurze Gewitter.
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1: Für Tiere habe ich ja immer ein Herz, solange es keine Spinnen sind. Deswegen freue ich mich sehr über diese News hier. Denn im Tierpark Berlin, da gibt es Nachwuchs bei einer Tierart, die in freier Wildbahn nur noch wirklich sehr, sehr selten vorkommt. Da sind nämlich 3 Somali-Wildesel zur Welt gekommen. Innerhalb weniger Tage. Hengst Bruce kam am 27. Juli zur Welt. Seine beiden Halbschwestern Amy und Susan folgten dann am 30. Juli und am 5. August. So, und ein weiteres Jungtier wird in den kommenden Wochen erwartet. Die 3 Kleinen, die sind inzwischen gemeinsam mit ihrer Herde auf der Anlage unterwegs und haben da ganz, ganz viel Spaß. Vielleicht nochmal so ein bisschen Background-Wissen. Der Somali-Wildesel, der gehört zu den seltensten Huftieren der Welt. Und er ist vom Aussterben bedroht. Es soll wohl nur noch rund 200 dieser Tiere auf der ganzen Welt geben. Und deswegen wird versucht, sie durch Zuchtprogramme zu retten. Rund 150 Somali-Wildesel leben derzeit in europäischen Zoos. Für den Berliner Tierpark bedeutet der Nachwuchs deshalb nicht nur 3 junge Tiere mehr in der Herde, sondern auch jede erfolgreiche Geburt kann eben dazu beitragen, die genetische Vielfalt und damit die Zukunft dieser seltenen Tierart zu erhalten. Na dann, ihr 3 süßen Somali-Wildesel, herzlich willkommen auf diesem Planeten, ne? Tobt euch mal ins Leben!
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1: Jedes Mal, wenn ich zu unserer Haustür gehe, dann habe ich jetzt ein Lächeln auf dem Gesicht. Denn wir haben unseren Vorgarten neu gemacht. Steine verlegt, neue Blumen gepflanzt. Da steht jetzt eine gemütliche Teakholzbank. Schöne Auflagen, daneben ein Olivenbaum. Ja, das lädt ein zum gemütlich da sitzen und ein Pläuschen halten, definitiv. Projekt erledigt, ja? Wer ein Eigenheim hat, der hat ja immer Projekte vor der Brust. Und Inspiration für euer nächstes Projekt bekommt ihr hier bei uns. Klickt einfach mal auf unsere Homepage, brillux.radio, und lasst euch inspirieren. Gleich haben wir es 8 Uhr. Mein Name ist Sabrina Wegner. Ich sage tschüss, bis morgen.

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1: Im Studio Lisa Schwarzkopf. Tagelang haben Ermittler nach dem mutmaßlichen Stromnetzsaboteur gefahndet. Jetzt ist er der Polizei ins Netz gegangen. Der 48-Jährige ist den Beamten nicht weit von einem Kraftwerk bei Aachen aufgefallen. Er hatte Sprengstoff dabei. Der Mann soll hinter Angriffen auf Umspannwerke in Deutschland stecken. Die Ergebnisse der PISA-Studie sind dramatisch für Deutschland. Das hat Bundesbildungsministerin Prien gesagt. Das Thema Bildung müsse zu einer Top-Priorität in Politik und Gesellschaft werden. Die 15-jährigen Schülerinnen und Schüler haben im PISA-Vergleich so schlecht abgeschnitten wie nie zuvor. In Indonesien haben die meisten Flughäfen ihren Betrieb wieder aufgenommen. Den hatten sie nach einem Vulkanausbruch einstellen müssen. Rund 3000 Flüge wurden zwischenzeitlich gestrichen. Mehr als 340.000 Fluggäste saßen nach offiziellen Angaben fest. Die Fußball-Champions League ist zurück. Borussia Dortmund empfängt heute zum Auftakt der Ligaphase den FC Villarreal aus Spanien. Der VfB Stuttgart trifft morgen auf den norwegischen Club Viking Stavanger. Die Bayern und RB Leipzig müssen am Donnerstag ran.
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1: Ein Teppich für 20.000 Franken. Monatelange Handarbeit. Und dann kommt so eine ganz blöde Mail mit zwei Worten. Nicht verwendbar. Klingt absolut absurd, ist aber ganz genau so passiert. Linda Wilmes aus der Deluxe-Radio-Redaktion. Ziemlich bitterer Moment. Aber hol uns nochmal ab, was ist da genau passiert?
2: Es geht um die Schweizer Manufaktur Kramis Teppich Design AG. Die sind spezialisiert auf maßgefertigte Teppiche, echte Einzelstücke, ganz viel Handarbeit und viel Abstimmung. Und in diesem Fall hat ein internationaler Künstler ein eigenes Design geliefert, wie der Teppich aussehen sollte. Kramis hat das dann umgesetzt über Wochen mit extrem viel Präzision.
1: Also eigentlich eine echte High-End-Kollaboration.
2: Ja, absolut. Bis der Teppich dann fertig war und dann kommt plötzlich diese Mail. Nicht verwendbar. Kein großes Feedback, keine zweite Chance, einfach eine klare Absage.
1: Und dann sitzt man auf einem 20.000 Franken Teppich. Das sind ja umgerechnet fast 22.000 Euro.
2: Ja, genau. Und das Problem war, das Design gehörte ja dem Künstler. Das heißt, Kramis durfte den Teppich nicht einfach weiterverkaufen.
1: Also, fertiges Produkt, aber blockiert. Wie sah der denn aus?

0: Also, was war da so besonders dran?
1: Wie so ein überdimensionales, abstraktes, weiches Fell. Beige mit braunen Flecken in der Mitte, organisch geformt wie so ein Spiegelei. Ja, und irgendwann hat man dann entschieden, man kann ihn auch einfach nicht liegen lassen. Also wurde der Teppich radikal

0: rausging. Also dieser zusätzliche Erlös, der durch die ganze Geschichte, die Aufmerksamkeit und den Verkauf der Fragmente entstanden ist, wurde von Kramis gespendet.
1: Ein Teppich, der abgelehnt, zerschnitten und verkauft wird. Am Ende zeigt, finde ich, diese schicksalshafte Geschichte, dass Scheitern nicht immer das Ende sein muss, sondern manchmal erst der Anfang von was ganz Neuem.
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1: Im Studio Lisa Schwarzkopf. Die Polizei hat den Mann gefasst, der hinter Angriffen auf die Umspannwerke in Deutschland stecken soll. Er wurde bei einem Kraftwerk in der Nähe von Aachen festgenommen. Der 48-Jährige hatte Sprengstoff dabei. Die Ermittler hatten international nach ihm gefahndet. Nach der Landtagswahl bleibt die Regierungsbildung in Sachsen-Anhalt offen. Laut RND kann sich BSW-Gründerin Wagenknecht Sondierungen mit der AfD vorstellen, eine Koalition aber nicht. Ein AfD-BSW-Bündnis würde rein rechnerisch funktionieren. Auch eine AfD-geführte Minderheitsregierung ist weiter im Gespräch. Ob Wind oder Sonne, immer mehr Strom in Deutschland kommt aus erneuerbaren Energiequellen. In der ersten Jahreshälfte lag der Anteil bei gut 59%, so das Statistische Bundesamt. Wichtigste Quelle war erneut die Windkraft, gefolgt von Kohle, Sonne und Gas. Kunstdiebstahl in Frankreich. Aus einem Museum in der Nähe von Nizza an der Côte d'Azur sind 4 Renoir-Gemälde geklaut worden. 2 wurden aber später im Garten des Museums gefunden. Offenbar hatten sie die Täter auf der Flucht verloren. Der geschätzte Schaden? 9 Millionen Euro.
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1: Was habt ihr für ein Bild vor Augen, wenn ihr an eine Fabrik denkt? Also ich sehe da im ersten Moment laute, dreckige Maschinen, Arbeiter in so, ja, in so ölverschmierten Latzhosen, Gebäude, wo eben drin mal locht wird, ne? Heute gibt's aber auch viele Fabrikgebäude, wo plötzlich Kunst hängt. Picasso, Warhol und Co. Klingt erstmal nach ziemlich wilder Zweckentfremdung, funktioniert aber erstaunlich gut. Warum? Meine Brillux-Radio-Kollegin Dani Wiese erklärt das anhand von drei Beispielen.
2: Dann starten wir mit London und zwar dem Tate Modern Museum. Früher Kraftwerk, heute ein Ort für moderne Kunst. Und das Schöne ist, man hat dieses Gebäude nach dem Umbau im Jahr 2000 nicht glatt gebügelt, sondern seinen Charakter beibehalten. Ja, das heißt, man spürt noch, was dieses Gebäude einmal war, nämlich der Stromversorger für London. Und gerade deshalb wirkt die Kunst darin nicht steril, sondern eher fast wie im Dialog mit dem Ort. Vergangenheit und Gegenwart, die stehen sich da nicht im Weg, sie laden sich gegenseitig auf. Oder anders gesagt, dieses Haus tut nicht so, als wäre es schon immer Museum gewesen. Und genau das macht es so interessant.
1: So, und was ist dein Beispiel Nummer zwei?
2: Da gehen wir nach Madrid. Das CaixaForum ist ein ehemaliges Kraftwerk, das heute moderne und auch aktuelle Kunst zeigt. Und das Schöne auch hier wieder, die alte Struktur bleibt spürbar. Heißt, auch hier viel Beton. Klare Linien, große Räume. Viele Ausstellungen sind hier so angelegt, dass sie den Raum mitnutzen. Das heißt, die Kunst passt sich nicht irgendeinem perfekten Raum an. Nein, sie reagiert auf ihn. Sie nimmt die Kanten, die Höhe, die Offenheit auf und wirkt dadurch selber unfassbar stark bzw. noch stärker.
1: Du hast ja von drei Beispielen gesprochen. Es gibt auch eins bei uns in Deutschland, ne?
2: Ja klar, zum Beispiel in Essen. Zeche Zollverein war früher einer der größten Industrie- und Zechenstandorte Europas. Man hat da ganz große offene Hallen, hohe Decken, ganz viel Stahl. Die Struktur, die ist sichtbar und nichts ist versteckt. Und genau das ist der Unterschied. Diese Räume, die sind nicht dafür gebaut, schön zu sein. Die sind funktional, roh, auf Arbeit ausgelegt. Und genau deshalb hebt sich die Kunst stärker davon ab. Sie sticht mehr heraus, wirkt klarer, direkter. Und gleichzeitig spürst du überall, was dieser Ort einmal war. Und genau diese Mischung gibt der Kunst nochmal eine ganz andere Tiefe.
1: Wir merken schon, Kunst funktioniert ganz wunderbar in alten Industriegebäuden. Und gehört habt ihr das hier bei uns, bei Brillux Radio.
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1: Im Studio Fabian Hoffmann. Tagelang haben Ermittler nach dem mutmaßlichen Stromsaboteur gefahndet. Jetzt ist er der Polizei ins Netz gegangen. Der 48-Jährige ist den Beamten nicht weit von einem Kraftwerk bei Aachen aufgefallen. Er hatte Sprengstoff dabei. Der Mann soll hinter Angriffen auf Umspannwerke in Deutschland stecken. Die Ergebnisse der PISA-Studie sind dramatisch für Deutschland. Das hat Bundesbildungsministerin Prien gesagt. Das Thema Bildung müsse zu einer Top-Priorität in Politik und Gesellschaft werden. Die 15-jährigen Schülerinnen und Schüler haben im PISA-Vergleich so schlecht abgeschnitten wie nie zuvor. Bei der Digitalisierung ist keine andere deutsche Großstadt so weit vorn wie Stuttgart. In einem Bitkom-Ranking verdrängte Stuttgart München von Platz 1. Punkten konnte die Stadt etwa mit ihren Angeboten in den Bereichen Energie und Umwelt sowie der Verwaltung. Auf Platz 3 landet Hamburg. Da Vinci, Marie Curie und Beethoven oder doch eher Eisvogel, Weißstorch und Bastölpel? Die Umfrage, wie die nächsten Euroscheine aussehen sollen, läuft. Noch knapp 2 Wochen lang kann man auf der Seite der Europäischen Zentralbank die Entwürfe angucken und bewerten.
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1: In die Küche gehören Fliesen. Ja, das war einmal. Auch wenn es immer noch cool aussehen kann, mittlerweile gibt es so viel mehr Möglichkeiten. Fugenlose Rückwände, Glas, glatte Flächen und da gibt's noch was Krasseres. Denn stellt euch mal vor, ihr könnt die Wand einfach nach dem Kochen wieder abwischen und das einfach nur Farbe drauf. Kollege Daniel Peters, du hast da eine ziemlich coole Lösung entdeckt, gell?
2: Genau, und zwar bei Marina. Die hat sich eine neue Küche gegönnt. Elfenbeinfarben, dazu eine Naturholzarbeitsplatte. Mhm. Also wirklich hochwertig. Nur beim Thema Küchenrückwand, so die klassischen Lösungen, die haben für sie irgendwie nicht richtig dazu gepasst. Sie spricht also ihren Maler an und der hat eine Idee. Eine Wandfarbe, die sich mit einem feuchten Lappen einfach wieder abwischen lässt.
3: Ich fand diese Idee wirklich genial, weil ich mir dachte, genauso wollte ich es haben, gar nicht so viel von der Küche abzulenken, wie es ja sonst manchmal war, wenn man dann vielleicht so noch Fliesen gesehen hat, je nachdem auch, ob das farblich direkt zusammengepasst hat. Und so sind wir im Endeffekt drauf gekommen.
2: Und so hat sie da jetzt einfach eine schlichte, glatte, weiße Wand und der Fokus liegt komplett auf der neuen Küche.
1: Ja, und das funktioniert, ne? Da bleibt kein Fleck zurück.
2: Ja, das geht tatsächlich. Die Faustregel, je glänzender eine Farbe, desto leichter lässt sie sich reinigen. Aber keine Sorge, das heißt jetzt nicht automatisch Krankenhausoptik. In Marinas Küche zum Beispiel hat der Maler eine seidenmatte Farbe verwendet. Also minimal glänzender als eine klassische matte Wandfarbe und trotzdem deutlich robuster. Dennis Pogorschelschik, Chef vom Malerbetrieb Gerhard Schmidt aus Bottrop, setzt genau solche Farben auch häufig in Kinderzimmern oder Treppenhäusern ein. Überall da, wo Wände auch mal was aushalten müssen.
4: Buntstifte, Schmutz von den Schuhen oder wenn man mal mit dem Koffer oder mit dem Schrank mal irgendwo gegenkommt. Und warum sollte das nicht am Fliesenspiegel funktionieren oder beziehungsweise hinter der Küche funktionieren?
2: Ja, und genau so ist es auch. Marina ist jedenfalls begeistert.
3: Ich mag es, wenn ich etwas habe, was nicht alle haben. Und jeder, der in die Küche kommt, findet natürlich die Küche schön, aber findet vor allen Dingen genau diesen Effekt toll. Wow, du hast ja gar keinen Fliesenspiegel. Wie machst du das, wenn du zum Beispiel eine Bolognese kochst oder irgendwie was, was vielleicht dran spritzt? Das gibt doch sofort Flecken, wo man dann sagen kann, nein, nein, Moment, das kann ich ja abwischen.
2: Wichtig nur, nicht ewig damit warten, sondern möglichst direkt abwischen. Und wer ganz sicher gehen will, es gibt auch nahezu unsichtbare Kunststoff- oder Glasplatten, die schützen zusätzlich ohne den fugenlosen Look kaputt zu machen.
1: Keine Fliesen, keine Fugen, sondern einfach nur Wand funktioniert tatsächlich auch hinterm Herd mit einer Farbe, die sich wieder abwischen lässt. Sehr spannend. Danke, Daniel.
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1: Im Studio Fabian Hoffmann. Die GEW ist schockiert über die neuesten PISA-Ergebnisse. Die 15-jährigen Schülerinnen und Schüler in Deutschland haben in Mathe und Lesen so schlecht abgeschnitten wie nie zuvor. Es brauche jetzt einen Masterplan gegen Bildungsarmut und soziale Ungerechtigkeit, so die Bildungsgewerkschaft. Die Polizei hat den Mann gefasst, der hinter Angriffen auf die Umspannwerke in Deutschland stecken soll. Er wurde bei einem Kraftwerk in der Nähe von Aachen festgenommen. Der 48-Jährige hatte Sprengstoff dabei. Die Ermittler hatten international nach ihm gefahndet. Unter dem Eindruck des AfD-Erfolgs in Sachsen-Anhalt debattiert der Bundestag diese Woche übers Geld. Finanzminister Klingbeil hat zum Start der Haushaltswoche einen Spagat versucht. Einerseits lobt er den Reformkurs der Bundesregierung, andererseits warnt er davor, zu weit zu gehen und den Sozialstaat abzubauen. Deutschland hat einen neuen Spitzenreiter, wenn es um Digitalisierung der Großstädte geht. Stuttgart verdrängte München vom ersten Platz des Bitkom-Rankings. Auf Platz 3 steht Hamburg. Die Aufsteiger des Jahres sind Mönchengladbach, Bremen, Erlangen und Hildesheim.
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1: Geht's euch auch immer so? Kaum ist der Sommer da, gibt's tausende Veranstaltungen, auf die ihr gerne gehen möchtet, aber wohin zuerst? Ich glaube, wir kennen ja alle FOMO, also die Fear of Missing Out Angst, was zu verpassen. Habe ich tatsächlich sogar auch ziemlich häufig. Neulich habe ich aber gesehen, es gibt auch JOMO, heißt Joy of Missing Out. Muss man, finde ich, mal eine Sekunde drüber nachdenken. Aber wenn wir jetzt erstmal bei FOMO bleiben, wenn ich jetzt zurückdenke an meine Kindheit, da gab es das so noch nicht. Das ist jetzt also noch nicht so ein alter Begriff. Ich habe drüber mal mit einem Experten gesprochen, mit Joachim Theiss. Er ist psychologischer Psychotherapeut aus Münster. Und wo kommt denn FOMO überhaupt her?
2: FOMO, das ist natürlich was durch Social Media überhaupt erst möglich wurde, ne? Weil wir ziemlich gleichzeitig immer sehen, was Leute machen und unterschiedliche Menschengruppen machen.
1: Ja, und jetzt gibt's ja JOMO, also Freude dabei, was zu verpassen. Ist FOMO damit jetzt vom Tisch?
2: Also ob das jetzt eine generelle Kehrtwende ist, sei mal so dahingestellt. Es wird auf jeden Fall darüber geredet, Menschen sind bewusster unterwegs, versuchen dieser Fear eben zu entgehen. Also der Angst, ich werde was verpassen, deswegen ich dann in sozialen Kreisen hinten dran bleibe oder ich verpasse Erlebnisse, die ich nie wieder haben kann. Das ist, glaube ich, etwas, was manche Menschen wirklich überdrüssig sind. Die haben da keine Lust mehr drauf, so getrieben zu sein.
1: Ja, da gibt's jetzt also eine größere Sensibilität für die eigene mentale Gesundheit. FOMO hat nämlich auch Konsequenzen, oder?
2: Immer dabei zu sein, was natürlich auch nicht geht bei vielen parallel laufenden Events, führt natürlich auch zu Erschöpfung und Frustration.
1: Ja, das ist klar, klingt sehr vernünftig. Den Fokus soll man jetzt also auf eigene Bedürfnisse legen. Mehr echte Selbstfürsorge ist also da das Stichwort, oder?
2: Interessant ist natürlich, dass das dann auch wieder dargestellt wird in Social Media. Also auch das wird ja dann wieder zum Event. Ja, ob das dann wirklich die gewünschte Entspannung bringt, sei mal dahingestellt, wenn ich dann doch immer meinen Tripod hinstellen muss und mich beim Entspannen filmen muss.
1: Das stimmt allerdings. Das ist auch wieder das krasse Gegenteil von dem, was es ja eigentlich sein soll. Ist JOMO denn das neue FOMO oder geht vielleicht auch einfach beides?
2: Natürlich, in sozialen Kreisen dabei sein, Erlebnisse haben, ist wichtig. Gleichzeitig ist natürlich auch eine Ausgeglichenheit, Rückzug, Ruhe, Zeit für Erholung genauso wichtig. Aber ja, an sich glaube ich eine gesunde Gegenmaßnahme.
1: Ja, Joy of Missing Out, also JOMO, da geht's drum, bewusst zu entscheiden, nicht zu allem Ja zu sagen und stattdessen die Ruhe und Zufriedenheit zu genießen. Das krasse Gegenteil also von FOMO, der Fear of Missing Out, wo man einfach Angst hat, was zu verpassen. Das kennen wir, glaube ich, alle. Und wie so oft im Leben, die Mischung macht's. Soziale Interaktion, aber auch ein gepflegter Tag nur für sich selbst. Vielleicht ja auch mal ein Anlass, den Besuch bei der Schwiegermutter bewusst zu verpassen.
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1: Im Studio Fabian Hoffmann. Tagelang haben Ermittler nach dem mutmaßlichen Stromsaboteur gefahndet. Jetzt ist er der Polizei ins Netz gegangen. Der 48-Jährige ist den Beamten nicht weit von einem Kraftwerk bei Aachen aufgefallen. Er hatte Sprengstoff dabei. Der Mann soll hinter Angriffen auf Umspannwerke in Deutschland stecken. Die Ergebnisse der PISA-Studie sind dramatisch für Deutschland. Das hat Bundesbildungsministerin Prien gesagt. Das Thema Bildung müsse zu einer Top-Priorität in Politik und Gesellschaft werden. Die 15-jährigen Schülerinnen und Schüler haben im PISA-Vergleich so schlecht abgeschnitten wie nie zuvor. Bei der Digitalisierung ist keine andere deutsche Großstadt so weit vorn wie Stuttgart. In einem Bitkom-Ranking verdrängte Stuttgart München von Platz 1. Punkten konnte die Stadt etwa mit ihren Angeboten in den Bereichen Energie und Umwelt sowie der Verwaltung. Auf Platz 3 landet Hamburg. Der BVB ist mit einem knappen Sieg in die neue Champions League-Saison gestartet. Zu Hause gab es gegen die Spanier vom FC Villarreal einen 3:2-Erfolg. Heute ist aus deutscher Sicht dann Stuttgart gegen Viking Stavanger aus Norwegen gefordert. Morgen sind die Bayern und Leipzig dran.
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1: Es gibt so Geschichten, da denkt man, das muss doch ein Film sein. Sowas gibt's doch in Wirklichkeit gar nicht. Zum Beispiel die hier. Ein Bild hängt im Museum, wird gefeiert, ist Millionen wert und irgendwann stellt sich raus, ja, das hat es nie so gegeben. Genau um so einen Fall geht's jetzt mit einem Kunstfälscher. Alexandra Peters aus der Brillux Radio Redaktion. Wer ist das und was macht ihn so besonders?
2: Ja, das ist Wolfgang Beltracchi und das Verrückte bei ihm ist, er hat nicht einfach kopiert, er hat komplett neue Bilder gemalt, aber im Stil berühmter Künstler wie zum Beispiel Max Ernst. Also Werke, die es angeblich irgendwo mal gegeben haben soll, die aber verschollen waren. Und genau diese Lücke hat er genutzt. Er hat quasi Kunstgeschichte weitergeschrieben, nur eben selbst erfunden.
1: Aber nur ein gutes Bild reicht ja nicht. Wie hat er denn die Leute wirklich überzeugt?
2: Mit der Geschichte dahinter. Er und seine Frau haben komplette Provenienzen gebaut, also erfundene Herkunftsgeschichten. Da gab es angeblich alte Sammlungen, Fotos, auf denen die Bilder schon Jahrzehnte früher zu sehen sein sollten. Das war so detailreich, dass selbst Experten und große Auktionshäuser drauf reingefallen sind. Und dann wurden diese Werke für Millionen verkauft, weil alle dachten, Sensationsfund.
1: Ja, und am Ende fliegt das alles trotzdem auf. Wie?
2: Durch einen winzigen Fehler. In einer Farbe wurde ein Pigment entdeckt, das es zur angeblichen Entstehungszeit noch gar nicht gab. Also nicht der Stil hat ihn verraten, sondern die Chemie. Und genau das ist das Faszinierende. Malerisch war er so gut, dass ihm niemand etwas nachweisen konnte. Sein System ist eher an den eigenen Prüfmethoden gescheitert.
1: Ein Künstler, der Bilder erfunden hat und eine Kunstwelt, die dran glauben wollte. Ja, der Fall zeigt, wie viel in der Kunst nicht nur vom Können abhängt, sondern von der Geschichte, die dahinter erzählt wird.
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1: Im Studio Fabian Hoffmann. Die GEW ist schockiert über die neuesten PISA-Ergebnisse. Die 15-jährigen Schülerinnen und Schüler in Deutschland haben in Mathe und Lesen so schlecht abgeschnitten wie nie zuvor. Es brauche jetzt einen Masterplan gegen Bildungsarmut und soziale Ungerechtigkeit, so die Bildungsgewerkschaft. Die Polizei hat den Mann gefasst, der hinter Angriffen auf die Umspannwerke in Deutschland stecken soll. Er wurde bei einem Kraftwerk in der Nähe von Aachen festgenommen. Der 48-Jährige hatte Sprengstoff dabei. Die Ermittler

0: wurden international nach ihm gefahndet. Unter dem Eindruck des AfD-Erfolgs in Sachsen-Anhalt debattiert der Bundestag diese Woche übers Geld. Finanzminister Klingbeil hat zum Start der Haushaltswoche einen Spagat versucht. Einerseits lobt er den Reformkurs der Bundesregierung, andererseits warnt er davor, zu weit zu gehen und den Sozialstaat abzubauen. In der Königsklasse rollt wieder der Ball. Borussia Dortmund hat zum Auftakt in der Fußball-Champions League einen knappen Heimsieg eingefahren. Endstand gegen den FC Villarreal aus Spanien 3:2. Heute und morgen sind auch noch Stuttgart, Leipzig und die Bayern im Einsatz.
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1: Wir nehmen euch jetzt mit nach Dresden. Eine Stadt, die architektonisch beides kann. Barocke Eleganz und kreative Gegenwart. Auf der einen Seite die Altstadt. Historisch, klar, fast wie ein Gemälde. Auf der anderen Seite die Neustadt. Bunt, laut, voller Ideen. Wie gut diese beiden Welten dort in Dresden zusammen funktionieren, das hat sich meine Brillux-Radio-Kollegin Dani Wiese angeschaut.
2: Ich finde ja, Dresden ist total spannend. So zwiegespalten quasi. Erstmal läufst du durch die Altstadt und hast sofort so ein Gefühl von, oh, hier wirkt alles sehr geordnet, ruhig, fast schon inszeniert. Da sind sandsteingroße Plätze, historische Fassaden. Man sieht die Frauenkirche, den Zwinger, die Semperoper. Und dann geht man einfach über die Elbe und plötzlich ändert sich da alles. In der Neustadt wird es dann bunter, freier, spontaner, Street Art an den Wänden, kleine Läden, Cafés, kreative Räume. Und natürlich ist das dann eher so für die Jugendlichen, sagt mir auch ein Bewohner.
3: Es kommt natürlich darauf an, was man so mag, aber wenn man so ein bisschen den Trubel möchte und so das Barleben, dann auf jeden Fall die Neustadt.
1: Und Dani, warum passt dieser Kontrast aus Altstadt und Neustadt so gut zusammen?
2: Weil beide Seiten ihre ganz eigene Stärke haben und sich nicht gegenseitig verdrängen. Die Altstadt, klar, steht für Geschichte, Struktur, Handwerk. Und dann die Neustadt, die bringt dann neue Ideen, Farben, kreative Impulse, zum Beispiel auch mit großartigen Ausstellungen, wie zum Beispiel die von Banksy. Urbane Kunst, direkt, politisch und das dann im Kontrast zu den klassischen Formen der Altstadt, das ist eine Mischung, die sucht seinesgleichen und die hat mich hochgradig beeindruckt.
1: Und was bleibt am Ende hängen?
2: Oh, das ist ziemlich einfach, nämlich, dass Dresden kein Entweder-Oder ist. Nein, Dresden ist ein ziemlich entspanntes warum eigentlich nicht beides? Barocke Kulisse auf der einen Seite und kreative Unruhe auf der anderen. Lieben wir sehr.
1: Ja, dann auf zum nächsten Städtetrip nach Dresden, würde ich sagen. Dankeschön, Dani Wiese, fürs Teilen.
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1: Im Studio Fabian Hoffmann. Tagelang haben Ermittler nach dem mutmaßlichen Stromsaboteur gefahndet. Jetzt ist er der Polizei ins Netz gegangen. Der 48-Jährige ist den Beamten nicht weit von einem Kraftwerk bei Aachen aufgefallen. Er hatte Sprengstoff dabei. Der Mann soll hinter Angriffen auf Umspannwerke in Deutschland stecken. Die Ergebnisse der PISA-Studie sind dramatisch für Deutschland. Das hat Bundesbildungsministerin Prien gesagt. Das Thema Bildung müsse zu einer Top-Priorität in Politik und Gesellschaft werden. Die 15-jährigen Schülerinnen und Schüler haben im PISA-Vergleich so schlecht abgeschnitten wie nie zuvor. Unter dem Eindruck des AfD-Erfolgs in Sachsen-Anhalt debattiert